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1: Einer der besten Gitarristen seiner Zeit verlor beim russischen Roulette.
2: Wenn über die großen Gitarristen der Rockgeschichte gesprochen wird, fallen Namen wie Hendrix, Clapton oder Jimmy Page. Und dann gibt es Musiker, die von Kollegen fast noch mehr bewundert werden als vom Massenpublikum. Terry Kath von Chicago zum Beispiel. Sogar Jimi Hendrix soll einmal gesagt haben, Kath sei besser als er selbst.
3: Chicago waren in den 70ern riesig. Eine Band, die Rock, Bläser, Jazz und Pop so zusammengebracht hat wie kaum eine andere. Und Terry Kath war dabei das Herz der Gruppe. Sänger, Songwriter und Ausnahmegitarrist.
2: Umso tragischer dann sein Ende. Neben der Musik hatte Terry nämlich zwei weitere, eher miteinander unverträgliche Hobbys, Drogen und Waffen. Nach einer durchmachten Nacht sitzt er mit seinem Roadie zusammen und fängt an, seine Pistole zu reinigen. Auf den Hinweis, dass das in seinem Zustand vielleicht keine gute Idee sei, antwortet er, was glaubst du, was ich tue, mir das Hirn rausblasen? Er hält sich zum Beweis der Harmlosigkeit die Waffe an die Schläfe und drückt ab.
3: Eine Kugel steckte im Lauf. Terry Kath wird nur 31 Jahre alt. Für Chicago war das natürlich ein Einschnitt, von dem sich die Band nie emotional erholt hat. Bassist Peter Cetera hat die Führung übernommen und die Jazzrockband Chicago zur Balladenmaschine gemacht.
2: Und damit haben wir alle verloren, irgendwie. Hier ist die Band mit einem Song aus der Ära einer vergessenen und tragischen Legende. Chicago und Terry Kath, 25 or 6 to 4 auf Radio Mixtape.
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0: Meine schönste Jugenderinnerung ist, ich war mit meinen Eltern, es ist ziemlich lange her, Jugend, war ich doch so mehr als Jugend, ich war ein kleines Kind. Und ich war zum ersten Mal in den Alpen seinerzeit in Mittenwald und ich weiß noch, wie ich mich jeden Morgen, ich habe mich immer gewundert, wenn man so aus dem Flachland kommt, dass es so hohe Berge gibt. Und bin jeden Morgen als erstes aufgestanden, zum Fenster gerannt und habe geguckt, ob dieser Riesenberg noch da ist. Aber das ist ein sehr angenehmer, schöner Erinnerung.
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1: Mit Danny Hoppe, guten Morgen.
2: Es spricht vieles dafür, dass es kein Zufall ist, dass beide Ereignisse an diesen Tagen stattfinden.
1: NRW-Innenminister Reul war das gestern Abend im ZDF zu den Angriffen auf die Stromversorgung in Bergheim und in Brandenburg. In beiden Fällen waren Umspannwerke angegriffen worden und in beiden Fällen waren Abschussvorrichtungen und Pyrotechnik gefunden worden. Die Ermittler gehen deshalb davon aus, dass es sich sowohl in Bergheim als auch in Brandenburg um verfassungsfeindliche Sabotage handelt. Für Reul steht deshalb fest, dass man jetzt nicht einfach zur Tagesordnung übergehen kann, sondern dass unsere kritische Infrastruktur besser geschützt werden muss. Dazu gehören zum Beispiel die Bereiche Energie, Informationstechnik, Transport, Verkehr, Gesundheit, Wasser oder Ernährung. Für Reul kommt es deshalb jetzt auch auf diese Frage an.
2: Welche Rechte gibt man Betreibern, die solche Unternehmen betreiben? Was dürfen die? Dürfen die Videoanlagen betreiben? Dürfen die in Zukunft eine eigene Drohnenabwehr haben zum Beispiel? Das sind Fragen, die wird man jetzt mal beantworten müssen.
1: Ähnliche Forderungen kommen auch von den Grünen. Auch sie fordern einen besseren Schutz der kritischen Infrastruktur. Sie sehen hier vor allem Bundesinnenminister Dobrindt in der Pflicht. Und jetzt weitere Meldungen im Überblick. Russland reagiert auf die deutschen Maßnahmen wegen des Drohnenvorfalls am Leipziger Flughafen. Das Goethe-Institut in Russland wird geschlossen. Das hat der russische Außenminister Lavrov am frühen Morgen in Wladiwostok angekündigt. Plug-in-Hybride stoßen im realen Verkehr offenbar deutlich mehr CO2 aus als von den Herstellern angegeben. Das zeigt eine neue Studie der Organisation International Council on Clean Transportation. Demnach sind die realen Emissionen von Autos, die 2023 zugelassen wurden, im Schnitt 4,6 Mal höher als angegeben. Die Sommerferien in NRW sind vorbei und die Bahn beginnt deshalb auf gleich mehreren wichtigen Strecken bei uns mit neuen Baustellen. Die Auswirkungen dürften vor allem Pendler und Reisende im Ruhrgebiet zu spüren bekommen. Besonders stark trifft es nach Angaben der Bahn Duisburg und Oberhausen. Erst gab es eine Schrecksekunde, am Ende ist der FC Bayern aber doch relativ problemlos in die zweite Runde des DFB-Pokals eingezogen. Der Titelverteidiger setzte sich mit 4:1 bei Zweitligist Osnabrück durch. Dabei lagen die Bayern schon nach 5 Minuten hinten durch ein Traumtor von Osnabrücks Robin Meissner. Davon zeigte sich nachher bei Sky auch Bayern-Trainer Vincent Kompany beeindruckt.
3: Wenn einer mich gesagt hätte, dass er dann von dieser Distanz schießt und es geht so rein, dann hätte ich auch gesagt, das passiert dann nie.
1: Reicht aber nicht, am Ende drehten zweimal Kane, einmal Bischoff und einmal Ulisse das Spiel doch noch für die Bayern.
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1: Wir bekommen heute einige Wolken. Zwischendurch zeigt sich zwar auch mal die Sonne. Im Laufe des Tages sind aber auch vereinzelt Schauer möglich. Die Höchstwerte liegen bei 22 Grad in Essen und Warendorf.
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1: 2 Staus gibt's. Einmal A4 Aachen-Köln zwischen Kreuz Köln-West und Klettenberg 1 Kilometer. Das dauert 2 Minuten länger. Und noch die A40 Duisburg-Venlo zwischen Bankum und Strahlen 1 Kilometer. Da kommen 7 Minuten drauf.
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4: Zwischen 800 und 1500 Euro verdient Patrick Hernandez laut eigener Aussage täglich mit seinem 70er-Jahre-Hit Born to be Alive. Und das alles nur, weil er die Nummer selbst geschrieben hat und auch die Rechte daran besitzt. Den Einsätzen in Filmen, Werbung und bei uns hier im Radio sei Dank. Und wir spülen ihm jetzt um 17:45 auch mal wieder so ein bisschen Geld in die Kasse. Euch einen tollen Donnerstagmorgen.

0: Die Band, die sich nicht verbiegen ließ. Talk Talk mit Such a Shame bei Radio Mixtape, der Soundtrack deines Lebens. Trotz des Erfolgs der Gruppe Mitte der 80er gab Sänger Mark Hollis kaum Interviews und weil er Musikvideos als absolute Farce empfand, bewegte er seine Lippen im Clip zur Single It's My Life so asynchron zum Gesang, dass es wie eine Playback-Parodie wirkte. Und obwohl die Plattenfirma weiterhin auf der Synthie-Pop-Welle mit der Band reiten wollte, änderte die von heute auf morgen einfach ihren Musikstil hin zu einem Mix aus Rock, Klassik und Jazz. Das kam bei den Fans überhaupt nicht gut an und die Gruppe verschwand dann auch in der Bedeutungslosigkeit.
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0: kam zwar schon 1987 raus, diese Nummer, aber erst ein Remix von zwei Produzenten namens DNA machte diese Single 1990 zum großen Hit. Susan Vega mit Tom Steiner bei Radio Mixtape. Kennengelernt haben sie sich als Jugendliche im Footballteam ihrer Highschool in den USA. Al Jardine und Brian Wilson. Anfang der 60er fragte Brian Al, ob er nicht Bock hätte, mit seinem Cousin und seinen Brüdern Musik zu machen. Die Beach Boys waren geboren. Aber schon kurze Zeit später verließ Al die Gruppe wieder, weil er unbedingt Zahnarzt werden wollte. 1963 bekam Brian Wilson gesundheitliche Probleme und bat Al, für ihn als Sänger bei einer Tour der Beach Boys einzuspringen. Jardine hatte sein Studium zwischenzeitlich auch schon abgebrochen und nahm das Angebot, wieder bei den Beach Boys einzusteigen, natürlich dankend an. Mit ihren sommerlich angehauchten Songs hatten die Jungs ja einen riesen Erfolg. Heute wird Al Jardine 84 Jahre alt. Wir von Radio Mixtape gratulieren ihm recht herzlich mit einem 80er, der einfach total nach Urlaub und Sonne klingt. Kokomo, hier sind die Beach Boys.
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1: Und ich habe für euch jetzt ein Stück Musikgeschichte aus dem Jahr 1961, Diane and the Bellmans mit The Wanderer. Schönen Donnerstagmorgen.

0: Diesen Song hat Michael Jackson so geliebt, dass er unbedingt als Background-Sänger dabei sein wollte. Da hat sich Rockwell natürlich nicht zweimal bitten lassen und den King of Pop mit ins Studio genommen. So ein genialer 80er, Somebody's Watching Me bei Radio Mixtape. Meteorologisch gesehen hat der Herbst vorgestern begonnen, aber so richtig beginnt er für mich erst, wenn ich keine Cabrios mehr offen fahren sehe. Gestern war sogar noch jemand damit in der Waschanlage.
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2: Guten Tag.
3: Ja, schönen guten Tag, Eifel. Bin ich da jetzt in der Waschanlage?
2: Ja.
3: Das ist gut. Ich stecke so ein bisschen in der Bretagne mit meinem Auto.
2: Ja.
3: Da war ich gestern mit bei euch in der Waschanlage und hatte einmal die Komplettreinigung mit Innenraum.
2: Mit Innenraum.
3: Jetzt habe ich eine Frage. Wann wird der wieder trocken?
2: Mit Innenraum. Sie wollten eine Innenraumwäsche.
3: Habe ich bekommen. Ich habe den Kollegen gefragt. Ich sage, hör mal, was ist? Ich habe so ein Cabriolet.
2: Ja.
3: Und dann hat er gesagt, ja, wenn Sie meinen, dann habe ich das Dach aufgemacht und dann haben wir den Wagen da offen durch die Waschstraße. Jetzt ist er auch wunderbar sauber, nur der ist ja von innen patschnass.
2: Ein Kollege von uns ist mit offenem Wagen da durchgefahren. Hm?
3: Das ist Ihr Verschulden, der muss jetzt wieder trocken.
2: Haben Sie die Quittung noch?
3: Natürlich habe ich die.
2: Dann, wie gesagt, da können Sie nur vorbeikommen. Wir können, also ich kann es nichts dran ändern.
3: Die Quittung ist allerdings auch nass, die lag im Handschuhfach.
2: Ja, wie gesagt,
3: geht mir jetzt einfach nur darum, dass Sie das wieder in Ordnung bringen.
2: Das können wir nicht machen.
3: Dass da gleich mal einer kommt.
2: Nein, da kommt keiner.
3: Und mal eben das Auto trocken macht.
2: Nee, das macht keiner von uns.
3: Ja, ich brauche das Auto aber doch.
2: Ja, aber ich kann aber jetzt nichts machen.
3: Ich kann auch das Auto da nicht nass stehen lassen.
2: Ja, aber ich kann nichts machen.
3: Das geht doch alles kaputt.
2: Ja, Sie können doch nicht offen durch eine Waschstraße fahren.
3: Ich habe den Kollegen gefragt. Ich sag, mit Innenraum geht das? Da sagt er, ja, von mir aus.
2: Die ganze Waschanlage, durch die ganzen Waschgeräte, mit Lappen, überall mit offen durchgefahren.
3: Ich habe den Wagen da durchgeschickt.
2: Offen.
3: Ja, aber wie macht ihr das denn sonst?
2: Wir machen keine Innenreinigung.
3: Ja, aber jetzt ist es doch passiert.
2: Ja, aber wir machen keine Innenreinigung. Also wird auch kein Auto von innen nass.
3: Ich kann doch jetzt nicht mit dem Taucheranzug durch die Gegend fahren.
2: Tut mir leid.
3: Ja, wie tut Ihnen leid?
2: Ja.
3: Wie verbleiben wir denn
2: jetzt? Jetzt hab ich's. Ach, ich Idiot, ich.
3: Was?
2: Danke. Nichts ist in Ordnung. Alles klar.
3: Sie wissen, wer hier dran ist?
2: Ja. Das Problem ist, wir sind schon welche offen durchgefahren. Und die haben sich wirklich beschwert.
3: Ja, sehen Sie, da bin ich froh, dass ich nicht der einzige Idiot bin.
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0: 20 Minuten vor 7. Schön, dass ihr heute Morgen eingeschaltet habt. Hier ist Radio Mixtape.
1: Das hier ist Stefan.
2: Hallo, ich bin Stefan.
1: Stefan mag, was ihr mögt. Fast.
2: Wenn ich heute so Songs wie True Faith oder Blue Monday von New Order höre, da bin ich sofort im Gedanken in meiner Stammdisco. Die Disco war nicht so dolle, aber die Musik irgendwie schon. Bundeswehrzeit in Norddeutschland. Ich fuhr, glaube ich, das einzige Bundeswehrgerät mit eingebautem Autoradio. Und aus dem dröhnte dieser Song von Heinz-Rudolf Kunze. Ja, Denver natürlich mit Crystal und mit Alexis auch super. Der Zickenkrieg im Rosenteich.
3: Alexis, Sie haben das Fass endgültig zum Überlaufen gebracht.
2: Das könnten Sie heute eigentlich auch gerne nochmal wiederholen, finde ich. Richtig schöne Erinnerungen.
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0: hat sich früher öfter mal die Zähne ruiniert, weil er sie als Flaschenöffner genutzt hat. Robbie Williams mit Millennium bei Radio Mixtape. Kleiner Tipp, Feuerzeuge oder auch Tischkanten eignen sich ja eher dafür, um Flaschen mit Kronkorken aufzubekommen, wenn man gerade kein Flaschenöffner zur Hand sein sollte.
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0: In den 70ern war sie eine der gefragtesten Rocksängerinnen Europas, Susi Quattro. Momentan ist Susi auf großer Deutschlandtour, macht natürlich auch bei uns hier in NRW Halt. Heute Abend spielt sie in der historischen Stadthalle in Wuppertal. Und falls ihr noch spontan zu ihrem Konzert hin wollt, es gibt noch Tickets an der Abendkasse. Das Konzert beginnt dann nachher um 20 Uhr. In Wesel am Niederrhein beginnt heute das viertägige Bulli-Sommerfestival. Das ist das große beliebte Treffen für VW-Bus-Fans und Campingliebhaber. Am Strandbad Auesee erwartet euch außerdem ein Rahmenprogramm mit Musik und Kultur. Der Eintritt ist frei, geöffnet ist heute von 10 bis 23 Uhr.
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0: In den Donnerstag startet ihr mit Radio Mixtape und als Dankeschön fürs Einschalten heute früh spiele ich euch gleich nach 7 zwei fantastische Songs. Aus den 70ern gibt's Carly Simon mit You're So Vain und aus den 80ern spiele ich euch Queen mit A Kind of Magic. Unbedingt dranbleiben.
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2: Mit Danny Hoppe, guten Morgen. Viele Menschen setzen beim Autofahren auf einen Plug-in-Hybriden, auch um die Umwelt zu schonen. Eine neue Studie zeigt jetzt aber, dass der tatsächliche CO2-Ausstoß dieser Fahrzeuge deutlich höher ist als von den Herstellern angegeben. Thorsten Adolfs aus dem News-Team, was genau ist da das Problem?
3: Also die Idee hinter Plug-in-Hybriden klingt ja eigentlich super. Man fährt kurze Strecken elektrisch und damit sauber und hat für längere Touren dann den Verbrennungsmotor als Backup mit an Bord. Das Problem ist aber, dass die Theorie und die Realität extrem weit auseinanderklaffen. Laut der Organisation International Council on Clean Transportation, ICCT, nutzen Fahrer ihre Batterie in der Praxis viel seltener, als das offiziell angenommen wird. Während die Hersteller bei ihren Berechnungen davon ausgehen, dass etwa 80% der Strecke elektrisch zurückgelegt werden, zeigt die Auswertung von rund 920.000 Fahrzeugen, dass es im Schnitt gerade mal 20% sind.
2: Und die Studie zeigt auch, bei den neueren Modellen wird diese Lücke sogar noch größer.
3: Genau, die ICCT-Studie zeigt, je moderner die Autos sind und je größer die Batteriekapazität, desto seltener kommt der Elektromodus zum Einsatz. Ein Beispiel: bei einem Plug-in-Hybrid-Modell aus dem Jahr 2021 war der Ausstoß im Schnitt 3,5-mal höher als angegeben und bei 2023er Modellen ist es schon gut 4,5-mal so viel. Die EU hat erkannt, dass es da Probleme mit der Berechnung der Werte gibt und sie will nächstes Jahr nachbessern. Vielleicht liegen die offiziellen Angaben dann ja wieder näher an der Realität.
2: Danke, Thorsten. Und jetzt weitere Meldungen im Überblick. Das Goethe-Institut in Russland wird geschlossen. Das hat der russische Außenminister Lavrov angekündigt. Russland reagiert damit auf die deutschen Maßnahmen nach dem Drohnenvorfall am Leipziger Flughafen. Das Goethe-Institut gehört zu den letzten deutschen Einrichtungen, die in Russland noch tätig sind. Im rheinland-pfälzischen Bad Kreuznach hat es eine Attacke auf einen Infostand der AfD gegeben. Aus einem angrenzenden Gebäude wurde eine Flüssigkeit in Richtung des Standes geschüttet. 9 Menschen wurden nach Angaben der Polizei leicht verletzt. Sie erlitten leichte Hautreizungen. Ein Tatverdächtiger wurde ermittelt. Als letztes Team steht auch der FC Bayern in der zweiten Runde des DFB-Pokals. Der Titelverteidiger setzte sich mit 4:1 beim Zweitligisten VfL Osnabrück durch. Selbstfahrende Autos sind für viele Autofahrer immer noch ein Traum, vor allem für die, die viel pendeln müssen. In London ist man da zumindest schon mal einen Schritt weiter. Dort fahren ab heute die ersten kommerziellen Robotaxis. Sie gehören den Fahrdienstleistern Uber und Wave. Viele sind es zum Start noch nicht. Uber spricht von einem zweistelligen Bereich. Dazu sitzen jetzt erstmal auch noch Mitarbeiter der Unternehmen hinterm Steuer aus Sicherheitsgründen. London soll laut Wave aber nur der Anfang sein. Ähnliche Angebote seien in Tokio und 10 weiteren Städten geplant, heißt es.
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2: Wir bekommen heute einige Wolken. Zwischendurch zeigt sich zwar auch mal die Sonne. Im Laufe des Tages sind aber auch vereinzelt Schauer möglich. Die Höchstwerte liegen bei 22 Grad in Essen und Warendorf.
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2: Hier dauert es am längsten A4 Aachen-Köln zwischen Kreuz Köln-West und Eiffeltor. 4 Kilometer, da kommen 10 Minuten drauf. Nochmal A4 jetzt Köln-Aachen zwischen Dreieck Heumer und Kreuz Köln-Süd. 5 Kilometer macht 11 Minuten mehr. Und noch die A46 Wuppertal-Düsseldorf zwischen Wuppertal-Faresbeck und Hahn-Ost. 2 Kilometer, das dauert auch 11 Minuten länger.
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0: Guten Morgen am Donnerstag. Freddie Mercury und Brian May waren früher die Topverdiener bei Queen. Weil sie die meisten Songs schrieben, hatten sie auch die höchsten Einnahmen. Das führte irgendwann zu Streit in der Band. Also wurde 1989 beschlossen, dass alle Mitglieder das gleiche Geld bekommen würden. Egal, wer die Idee auch zu einem Song hatte. Diese Nummer wurde übrigens mal nicht von Freddie oder Brian geschrieben, sondern von Roger Taylor. A Kind of Magic.
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0: Dieser Song hat Anfang der 70er für großes Rätselraten gesorgt. Carly Simon mit You're So Vain bei Radio Mixtape. Darin teilt sie nämlich ordentlich aus. Aber gegen wen? Drei Männer kommen da in Frage. Ihr ehemaliger Liebhaber Mick Jagger, der da auch im Hintergrund singt. Vielleicht aber auch ihr Ex-Freund Warren Beatty. In Frage kommt da aber auch der Plattenboss David Geffen, der sie ewig links liegen ließ. Fakt ist, in diesem Schmählied rechnet Carly Simon ordentlich mit eitlen Fatzkes ab. Und die Frage, wer genau gemeint ist, wird wohl nie beantwortet. In einem Interview meinte Carly nämlich mal, Zitat, ich könnte das nie verraten, denn wenn ich es täte, würde ich ja nicht mehr im Gespräch bleiben.
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0: dieses Jahr 40-jähriges Bestehen. Die US-Band Goo Goo Dolls hat euch Radio Mixtape gerade mit dem wunderbaren Soundtrack aus dem Streifen Stadt der Engel gespielt. Iris. 1978 hatte die Gruppe Boney M. die große Ehre, in Moskau aufzutreten. Damals dürften nur sehr wenige Bands aus dem Westen in der damaligen Sowjetunion Konzerte spielen. 10 umjubelte Auftritte hatte Boney M. damals auf dem Roten Platz. Und natürlich hat die Gruppe vor knapp 50 Jahren auch diesen Erfolgssong live performt. Sunny.
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1: Und hier ist jetzt die Frau, die immer zu Fuß geht oder die U-Bahn nutzt, weil sie keinen Führerschein hat. Patti Smith begleitet euch jetzt durch den Donnerstagmorgen mit Because the Night.

0: Radio Mixtape spielt euch auch Songs aus den 80ern, die schon fast in Vergessenheit geraten sind. Ultravox mit der hervorragenden Nummer Vienna. Die britische Band Softcell stand Anfang der 80er kurz vor dem Aus. Die Plattenfirma wollte das Duo nämlich wegen Erfolglosigkeit loswerden. Dann rettete aber dieser Coversong hier die Band.
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3: Wenn man heute fragt, wie klangen eigentlich diese 80er, dann genügen wenige Sekunden. Tainted Love ist purer 80s Synthie-Pop und untrennbar mit Softcell verbunden.
4: Aber der Song ist viel älter. Zuerst aufgenommen 1964 von der amerikanischen Soul-Sängerin Gloria Jones.
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3: Und veröffentlicht auch nur als B-Seite, allerdings ohne großen Erfolg. Der Song war praktisch schon vergessen. Fast! Denn in England bekam Tainted Love auf dubiosem Wege ein zweites Leben. Angeblich soll Anfang der 70er ein Matrose die Single in einem Club gegen Kippen getauscht haben.
4: Und dieser Laden gehörte zur sogenannten Northern Soul-Szene. Dort haben sie am liebsten zu alten Soul-Platten gefeiert und der Song wurde Kult. Gloria war mittlerweile nach England umgezogen und hatte ihren Song 1976 sogar neu aufgenommen.
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4: Produzent damals Mark Bolan, der Kopf von T-Rex, mit dem sie auch zusammen war.
3: Und sie saß auch am Steuer mit ihm als Beifahrer, als ihr Mini Cooper 1977 in London von der Straße abkommt. Bolan stirbt, sie überlebt leicht verletzt.
4: Danach zieht sich Gloria weitgehend aus dem Musikgeschäft zurück und erlebt nur aus der Ferne, wie Softcell 1981 ihren Song zum Mega-Hit machen.
3: Denn auch Dave Ball und Mark Almond verbrachten ihre Jugend in besagten Soul-Clubs. Das Duo nahm den Song, verbannte jedes organische Instrument und machte daraus dieses eiskalte, geniale Stück 80-Sound, das heute jeder kennt.
4: Und den gibt's jetzt auf Radio Mixtape. Softcell und Tainted Love.
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0: Jetzt ist es 7.41 Uhr. 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

So schön, dieser 70er hier bei Radio Mixtape. Die Carpenters mit Yesterday Once More. Als Sängerin Karen Carpenter Ende der 70er an ihrem ersten Soloalbum arbeitete, bekam sie von Songwriter Rod Temperton den Song Rock With You angeboten. Weil ihr die Nummer aber viel zu funkig gewesen ist, ging sie an Michael Jackson und der machte das Ding zu einem Nummer 1-Hit in den USA.

0: Ich mag diesen Song von Michael Jackson ja sehr, sehr gerne, wobei ich die Nummer ja auch gerne mal in der Version von Karen Carpenter gehört hätte. Ihre Stimme war ja wirklich sehr, sehr einmalig, so warm und glasklar.
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0: Die wichtigsten Meldungen des Morgens hat Danny Hoppe jetzt für euch bei Radio Mixtape. Und direkt nach den Nachrichten habe ich für euch die nächsten mitreißenden Songs. Kommen von Ashford & Simpson aus den 80ern, Solid. Und aus den 60ern habe ich Elvis Presley dabei mit Devil in Disguise.
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2: Mit Danny Hoppe. Guten Morgen. Schon lange warnen Experten vor Attacken auf unsere Infrastruktur. Die neuen Sabotageangriffe auf die Stromversorgung in NRW und in Brandenburg haben diese Debatte jetzt nochmal angeheizt. NRW-Innenminister Reul macht hier weiter Druck. Er will, dass solche Anlagen in Zukunft besser geschützt werden. Thorsten Adolfs aus dem News-Team. Es geht vor allem um die Frage, welche Befugnisse die Betreiber bekommen sollen.
3: Genau, denn das Problem ist, dass diese kritische Infrastruktur, also alles, was wir für den Alltag brauchen, wie Strom, Wasser oder Internet, unmöglich rund um die Uhr von der Polizei bewacht werden kann. Reul hat deshalb im ZDF die Frage gestellt, welche Rechte Betreiber solcher Einrichtungen bekommen sollten. Also ob Firmen zum Beispiel eigene Videoanlagen installieren dürfen oder ob sie vielleicht sogar Drohnen einsetzen dürfen, um sich vor Angriffen zu schützen. Reul sagt, darüber muss öffentlich diskutiert werden und er spricht von einem schwierigen Balanceakt zwischen mehr Sicherheit auf der einen Seite und den persönlichen Freiheitsrechten der Menschen auf der anderen.
2: Im Fall der Angriff auf die Stromnetze sind die Hintergründe ja noch unklar. Beim Drohnenvorfall am Leipziger Flughafen ist die Regierung aber sicher, dass Russland dahinter steckt und hat ja auch Konsequenzen gezogen. Darauf hat der Kreml jetzt reagiert.
3: Ja, Außenminister Lavrov hat gesagt, dass das Goethe-Institut in Russland geschlossen wird. Damit reagiere man auf die angekündigte Schließung des russischen Hauses in Berlin, so Lavrov. Das Goethe-Institut ist eine der letzten deutschen Einrichtungen, die in Russland überhaupt noch arbeiten dürfen. Und der Kreml hat weitere Gegenmaßnahmen angekündigt. Denkbar wäre zum Beispiel die Schließung des deutschen Generalkonsulats in St. Petersburg.
2: Danke, Thorsten. Und jetzt weitere Meldungen im Überblick. Plug-in-Hybride stoßen im realen Verkehr offenbar deutlich mehr CO2 aus, als von den Herstellern angegeben wird. Das zeigt eine neue Studie der Organisation International Council on Clean Transportation. Demnach sind die realen Emissionen von Autos, die 2023 zugelassen wurden, im Schnitt 4,6 Mal höher als angegeben. In gut 2,5 Wochen wird in Mecklenburg-Vorpommern gewählt und die AfD liegt weiter vorne. Das zeigt eine neue Erhebung des Instituts Infratest DIMAP. Dort kommt die AfD auf 35%. Allerdings macht die SPD von Ministerpräsidentin Schwesig immer mehr Boden gut. Sie legt zu und kommt auf 32%. Pendler bei uns in NRW brauchen ja generell gute Nerven. Das gilt vor allem für Autofahrer. Aber auch wer auf die Bahn angewiesen ist, braucht in nächster Zeit wohl wieder mehr Geduld. Denn die Bahn beginnt jetzt nach dem Ende der Sommerferien mit gleich mehreren neuen Baustellen auf wichtigen Strecken in NRW. Und treffen dürfte das vor allem Pendler und Reisende im Ruhrgebiet. Betroffen sind nach Angaben der Bahn vor allem Duisburg und Oberhausen. Auf der wichtigen Verbindung dort wird ab morgen Abend erneut gebaut, sodass bis Ende Oktober deutlich weniger Züge fahren können. Das hat Auswirkungen bis nach Düsseldorf, Köln, Bochum und Dortmund.
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2: Wir bekommen heute viele Wolken. Dazu sind im Laufe des Tages vereinzelt auch Schauer möglich. Die Höchstwerte liegen bei 22 Grad in Bochum und 23 Grad in Wesel.
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2: Hier dauert's am längsten A4 Olpe Aachen zwischen Kreuz Köln Ost und Kreuz Köln Süd. 5 Kilometer, da kommen 18 Minuten drauf. A46 Wuppertal Düsseldorf zwischen Wuppertal Katernberg und Hahn Ost. 4 Kilometer, auch plus 18 Minuten. Und auch die A57 Nimwegen Köln zwischen Kamp-Lindfort und Krefeld Oppum. 7 Kilometer, das dauert 17 Minuten länger.
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0: In den 60ern und 70ern waren sie eines der angesagtesten und erfolgreichsten Songwriter-Duos in den USA, Ashford & Simpson. Sie schrieben große Hits für zum Beispiel Ray Charles, Marvin Gaye, Chaka Khan, Diana Ross und viele, viele mehr. 1984 haben die beiden dann auch mal einen eigenen Song rausgebracht. Solid. Gibt's jetzt zum Unterwerden um kurz nach 8. Ich wünsche euch einen schicken Donnerstagmorgen.
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0: Elvis Presley. Von 1958 bis 1960 hat er ja im hessischen Friedberg als Soldat bei der US Army gedient. Zu der Zeit hat er im Nachbarort Bad Nauheim gewohnt. Dort erinnert auch heute noch vieles an den King of Rock'n'Roll. Es gibt da zum Beispiel einen Elvis Presley Platz, eine Statue von ihm und auch das jährlich stattfindende European Elvis Festival, das im kommenden August wieder steigt und zehntausende Fans in die Stadt nach Hessen zieht. Jetzt wird dort übrigens überlegt, ob Elvis posthum die Ehrenbürgerwürde verliehen bekommt. Aktuell läuft dazu eine Online-Petition.
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1: 1987 war das hier der meistverkaufte Song in Großbritannien, Never Gonna Give You Up von Rick Astley. Schaffte es damals in 25 Ländern der Welt auf Platz 1 der Charts. Völlig zu Recht. Eine richtig, richtig tolle Nummer. Damit einen guten Start in den Donnerstagmorgen. 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

0: Mit diesem Song hatten The Searchers Anfang der 60er einen Riesenhit und auch Smokey waren damit in den 70ern sehr, sehr erfolgreich. Niederseinpins bei Radio Mixtape. Schon mit 5 Jahren hat sie angefangen zu singen, Jennifer Page. Ihre ersten Auftritte hatte sie gemeinsam mit ihrem älteren Bruder in Cafés und Restaurants und den bisher wohl unvergesslichsten 1996 in ihrer Heimatstadt Atlanta. Da trat sie vor über 50.000 Zuschauenden bei den Olympischen Spielen auf. 1998 hatte sie dann ihren weltweiten Durchbruch mit ihrer Single Crush, war ihr erster und bislang auch einziger Hit. Ja, so schnell wie Jennifer damals berühmt wurde, so schnell verschwand sie auch wieder in der Versenkung. Heute wird Jennifer Page 53 Jahre alt und da hören wir natürlich den Hit, der Ende der 90er im Radio rauf und runter lief. Crush.
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0: diese Band ihre ersten Aufnahmen im Studio machte, waren alle Mitglieder noch Kinder. The Chiffons bei Radio Mixtape. Leadsängerin Judy war damals gerade 14 und die Bandkollegin Patricia und Barbara sogar erst 13 Jahre alt. Und die Mädels waren sehr pfiffig. Um zusätzliche Einnahmen zu generieren und Verträge zu umgehen, nahm die Band parallel Songs unter dem Namen The Four Pennies auf und hatte damit sogar Riesenerfolg, während im Radio gleichzeitig Hits unter dem Namen The Chiffons liefen.
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0: Filmmusik aus dem vierten Rocky-Streifen bekommt ihr gleich nach 9 bei Radio Mixtape, den 80er Power-Rock-Song von Survivor, Burning Hearts, und es gibt eine exzellente Nummer von Peter Gabriel aus den 70ern, Salisbury Hill.
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2: Mit Danny Hoppe, guten Morgen. Erst der Drohnenvorfall am Leipziger Flughafen, in dieser Woche dann noch die beiden Angriffe auf die Stromversorgung in NRW und Brandenburg. Die Sicherheitsbehörden sind dadurch aufgeschreckt. Die Debatte über einen besseren Schutz der Infrastruktur ist in vollem Gange. Aber nicht nur bei uns in Deutschland, sondern auch in anderen europäischen Staaten gab es zuletzt Vorfälle und es gibt Parallelen. Thorsten Adolfs hat die Einzelheiten.
3: Laut Spiegel haben die Ermittler Spuren, die weit über unsere Grenzen hinausreichen, nämlich bis nach Polen und Serbien. Nach dem Drohnenvorfall in Leipzig würden jetzt auch Verbindungen zu einem Brandanschlag in Polen und einem Fall an der serbisch-ungarischen Grenze geprüft, heißt es. Dort sollen Männer festgenommen worden sein, die ähnliche Bauteile und Sprengstoff dabei gehabt hätten, wie sie in Leipzig eingesetzt wurden, heißt es. Die Sicherheitsbehörden gehen davon aus, dass gezielt Strukturen am Werk sind, die möglicherweise Verbindungen zu russischen Geheimdiensten haben. Das Ziel sei klar, es gehe darum, Hilfen für die Ukraine zu sabotieren, schreibt das Nachrichtenmagazin. Mittlerweile kommen auch aus Dänemark Warnungen. Auch dort geht es um Sabotagepläne. Das Ziel sind nach Angaben der Nachrichtendienste vor allem Firmen aus der Verteidigungsindustrie. Die Drahtzieher sollen dort komplett ahnungslose Menschen für ihre Zwecke einspannen. Da werde man zum Beispiel gebeten, Fotos oder Videos von bestimmten Anlagen zu machen, ohne dass man merkt, dass man damit unfreiwillig bei der Vorbereitung für einen Anschlag hilft. Als Reaktion auf die deutschen Strafmaßnahmen gegen Russland im Zusammenhang mit dem Drohnenvorfall in Leipzig hat der russische Außenminister Lavrov angekündigt, das Goethe-Institut in Russland zu schließen.
2: Und jetzt weitere Meldungen im Überblick. Der Iran hat erneut Ziele in Kuwait angegriffen. Das hat das iranische Staatsfernsehen am Morgen bestätigt. Der Konflikt zwischen den USA und dem Iran war am Sonntag wieder aufgeflammt und hatte sich vorgestern deutlich verschärft. Die Sommerferien in NRW sind vorbei und die Bahn beginnt deshalb auf gleich mehreren wichtigen Strecken bei uns mit neuen Baustellen. Die Auswirkungen dürften vor allem Pendler und Reisende im Ruhrgebiet zu spüren bekommen. Besonders stark trifft es nach Angaben der Bahn Duisburg und Oberhausen. Im rheinland-pfälzischen Bad Kreuznach hat es eine Attacke auf einen Infostand der AfD gegeben. Aus einem angrenzenden Gebäude wurde eine Flüssigkeit in Richtung des Standes geschüttet. 9 Menschen erlitten nach Angaben der Polizei leichte Hautreizungen. Ein Tatverdächtiger wurde ermittelt. Erst gab es eine Schrecksekunde, am Ende ist der FC Bayern aber doch relativ problemlos in die zweite Runde des DFB-Pokals eingezogen. Der Titelverteidiger setzte sich mit 4:1 bei Zweitligist Osnabrück durch. Dabei lagen die Bayern schon nach 5 Minuten hinten durch ein Traumtor von Osnabrücks Robin Meissner. Davon zeigte sich nachher bei Sky auch Bayern-Trainer Vincent Kompany beeindruckt.
4: Wenn einer mich gesagt hätte, dass er dann von dieser Distanz schießt und es geht so rein, dann hätte ich auch gesagt, das passiert dann nie.
2: Reicht aber nicht, am Ende setzten sich die Bayern trotzdem durch.
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2: Wir bekommen heute viele Wolken. Dazu sind im Laufe des Tages vereinzelt auch Schauer möglich. Die Höchstwerte liegen bei 22 Grad in Bochum und 23 Grad in Wesel.
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2: Hier dauert's am längsten A4 Aachen-Köln zwischen Kreuzköln-West und Eiffeltor 6 Kilometer, da kommen 21 Minuten drauf. Nochmal A4 jetzt Olpe-Aachen zwischen Kreuzköln-Ost und Kreuzköln-Süd 5 Kilometer macht 16 Minuten mehr. Und noch die A40 Dortmund-Duisburg zwischen Dreieck-Bochum-West und Dreieck-Essen-Ost 8 Kilometer auch plus 16 Minuten.
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0: Große Ehre für die Band Survivor. Gleich zweimal dürften die Rocker Musik zu Rocky-Filmen beisteuern. Eye of the Tiger lief 1982 im dritten Teil und diese Nummer hier 3 Jahre später dann im vierten Teil Burning Heart. Das waren auch die beiden Songs, die es auf Platz 1 der Charts schafften.
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0: echter Frechdachs. Hier bei Radio Mixtape. Peter Gabriel, als seine Tante ihm mal Geld für Gesangsunterricht gab, hat er die Kohle lieber in eine Platte der Beatles investiert, als sein Talent fördern zu lassen.
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0: sind gerade auf großer Großbritannien-Tour. Die großartigen Blow Monkeys mit ihrem spitzen 80er It Doesn't Have to Be This Way bei Radio Mixtape. Ihr empfangt uns NRW-weit über DAB+, über unsere kostenlose App und natürlich auch online auf radiomixtape.de, so wie zum Beispiel Markus aus Mönchengladbach.
1: Ich bedanke mich schon mal für euren tollen Stream, für mega coole Radio und ich höre laut eure Musik.
0: Darüber freuen wir uns natürlich riesig, lieber Markus. Und wenn ihr mal einen Musikwunsch habt, schickt uns einfach eine WhatsApp-Sprachnachricht direkt hier ins Studio oder ruft uns an der 0800 65 75 85 0. Und jetzt versüßen wir euch schon mal den Donnerstagmorgen mit genialer Musik aus den 70ern. Hier sind Fleetwood Mac mit Dreams.
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1: 1962 haben The Tremolos den Beatles einen Plattenvertrag vor der Nase weggeschnappt. Unter anderem, weil sie näher an London wohnten und somit geringere Reisekosten verursachten. Wir sind die Jungs jetzt mit ihrer wunderschönen Single Silence is Golden.

0: rockt ordentlich. Dieser 70er von Toto, Hold the Line bei Radio Mixtape. Schönen Donnerstagmorgen, ich bin Oliver Behrendt. Schon mit 5 Jahren stand fest, dieser Kerl würde mal einer der besten Schlagzeuger werden. Phil Collins. Damals bekam er sein erstes Spielzeugschlagzeug. Das verdrosch er so tüchtig, dass sein Onkel ihm später eigenhändig paar provisorische Drums baute. Als Phil 12 Jahre alt war, wurde die Modelleisenbahn des Bruders verkauft und seine Mutti steuerte auch noch ein bisschen Kohle bei, damit er sich endlich ein ordentliches Schlagzeug kaufen konnte. Und dass Phil Collins das Schlagzeug wirklich astrein beherrscht, ist in diesem 80er wirklich perfekt zu hören. You Can't Hurry Love.
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0: Jetzt haben wir es 9.41 Uhr. Schönen guten Morgen. 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

0: Einen echt coolen Jazz-Rock-Song habe ich jetzt für euch bei Radio Mixtape. Stammt aus dem Actionfilm Brennpunkt LA. Die Profis sind zurück, der Anfang der 90er im Kino lief. Hier sind Sting und Eric Clapton mit der wunderbar smoothen Nummer, die wir perfekt im Takt mitschnipsen können. It's Probably Me.
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0: Mit Oliver Behrendt geht's durch den Donnerstagvormittag hier bei Radio Mixtape. Jetzt gibt's bei uns die Nachrichten mit meinem Kollegen Danny Hoppe. Und direkt danach habe ich zwei Top-Songs aus den 70ern und 80ern für euch. Freut euch auf Boney M. mit Rivers of Babylon und Ryan Paris habe ich dabei mit Dolce Vita.
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2: Mit Danny Hoppe, guten Morgen. Gefühlt geht es momentan Schlag auf Schlag. Nach den Angriffen auf die Stromversorgung in NRW und Brandenburg wird jetzt schon wieder ein Anschlagsversuch gemeldet. Diesmal in München. Ziel war offenbar ein Rüstungsunternehmen. Thorsten Adolfs aus dem News-Team, was ist darüber bis jetzt bekannt?
3: Es hat dort in der vergangenen Nacht eine Brandattacke auf eine Baustelle gegeben und es heißt, der Anschlagsversuch habe sich gegen ein Unternehmen aus dem Rüstungsbereich gerichtet. Das hat das Landeskriminalamt mitgeteilt. Man vermute einen politischen Hintergrund, heißt es. Und es wurden später zwei Menschen festgenommen. Nach Informationen der Bild soll es sich um eine Frau und einen Mann aus Bulgarien handeln. Laut Augenzeugen sollen die Brandsätze aus einem fahrenden Auto herausgeworfen worden sein.
2: Ja, lass uns nochmal über die Anschläge auf die Stromversorgung bei uns in NRW und in Brandenburg sprechen. Weiß man da schon mehr?
3: Nein, dazu gibt es keine neuen Angaben. Es gäbe aber Parallelen, sagte NRW-Innenminister Reul. In beiden Fällen wurden Abschussvorrichtungen für Pyrotechnik genutzt, um die Stromversorgung zu unterbrechen. Also es scheinen im Moment zwei Varianten möglich. Zum einen, dass die Täter aus dem linksextremistischen Bereich kommen und zum anderen, dass die Fälle aus dem Ausland von staatlichen Akteuren koordiniert wurden. Mittlerweile wird bei uns darüber diskutiert, wie kritische Infrastruktur besser geschützt werden kann. NRW-Innenminister Reul hat dazu im ZDF gesagt, man müsse darüber nachdenken, ob die Betreiber solcher Anlagen zum Beispiel Videoüberwachung und Drohnenabwehr einsetzen dürften.
2: Danke, Thorsten. Und jetzt weitere Meldungen im Überblick. Der Iran-Krieg ist wieder aufgeflammt und das merken wir sofort an der Zapfsäule. Der Liter Super E10 kostet momentan so viel wie noch nie. Der Preis lag gestern im bundesweiten Durchschnitt bei 2,21 Euro. Das hat der ADAC vorhin mitgeteilt. Die Zahl der Hitzetoten in diesem Sommer hat sich nochmal erhöht. Das Robert-Koch-Institut spricht in seinem neuen Wochenbericht inzwischen von 16.300 hitzebedingten Sterbefällen in Deutschland. Das ist ein absoluter Höchststand. Die bislang höchste Zahl an Hitzetoten wurde im Jahr 2018 registriert. Mit geschätzt 8.900 Fällen. Die SPD-Bundestagsfraktion kommt in Berlin heute zur Klausurtagung zusammen und sie hofft offenbar auf Impulse aus dem Showgeschäft. Denn Entertainer Harpe Kerkeling wird dort einen Vortrag zum Thema Demokratie und Toleranz halten. Danach will er mit den Abgeordneten diskutieren. Selbstfahrende Autos sind für viele Autofahrer immer noch ein Traum, vor allem für die, die viel pendeln müssen. In London ist man da zumindest schon mal einen Schritt weiter. Dort fahren ab heute die ersten kommerziellen Robotaxis. Sie gehören den Fahrdienstleistern Uber und Wave. Viele sind es zum Start noch nicht. Uber spricht von einem zweistelligen Bereich. Dazu sitzen jetzt erstmal auch noch Mitarbeiter der Unternehmen hinterm Steuer aus Sicherheitsgründen. London soll laut Wave nur der Anfang sein. Ähnliche Angebote seien in Tokio und 10 weiteren Städten geplant. Heißt es. Auch in Deutschland testen private Fahrdienstleister schon das autonome Fahren.
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2: Es ist momentan stark bewölkt und daran ändert sich heute auch nicht so viel. Dazu sind vereinzelt auch wieder Schauer möglich. Die Höchstwerte liegen bei 21 Grad in Wuppertal und 23 Grad in Neuss.
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2: Hier dauert's am längsten A4 Aachen-Köln zwischen Kreuz Köln-West und Eiffeltor 4 Kilometer, da kommen 15 Minuten drauf. Nochmal A4, jetzt Olpe-Aachen zwischen Kreuz Köln-Ost und Kreuz Köln-Süd 6 Kilometer, 42 Minuten extra. Und noch die A40 Dortmund-Duisburg zwischen Bochum-Hamme und Dreieck Essen-Ost 8 Kilometer, macht 15 Minuten mehr.
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0: Hallo am Donnerstag. Viele Leute glauben ja, dass der Song Rivers of Babylon von der Band Boney M. stammt. Ist aber nicht so. Schon 1970 hat die jamaikanische Rocksteady-Reggae-Band The Melodians diese Nummer aufgenommen. 8 Jahre später hat Musikproduzent Frank Farian sie sich dann geschnappt und diesen Welterfolg draus gemacht.

0: Wir lassen heute Vormittag den großartigen Italo-Disco-Sound der 80er wieder aufleben bei Radio Mixtape mit Ryan Paris und Dolce Vita. Eigentlich wollte Ryan ja mal Architekt werden. Er hat sogar ein Studium in diesem Bereich begonnen, ist dann aber irgendwann abgebrochen, weil er unbedingt Schauspieler werden wollte. Sehr erfolgreich war Ryan in dem Beruf allerdings nicht, also wurde er Musiker. Mehr als diesen einen Hit, den wir gerade hier gehört haben, hatte er aber auch nicht. Also hat er später sein Geld als Produzent verdient.
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0: Ein prägender Synthie-Pop-Song der 80er von Visage. Fade to Grey bei Radio Mixtape. Jimmy Page, Eric Clapton, Carlos Santana, Jimi Hendrix, Eddie Van Halen. Sie alle zählen zu den besten Gitarristen aller Zeiten. Und es gab da noch einen weiteren Gott an der Gitarre.
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2: Einer der besten Gitarristen seiner Zeit verlor beim russischen Roulette.
3: Wenn über die großen Gitarristen der Rockgeschichte gesprochen wird, fallen Namen wie Hendrix, Clapton oder Jimmy Page. Und dann gibt es Musiker, die von Kollegen fast noch mehr bewundert werden als vom Massenpublikum. Terry Kath von Chicago zum Beispiel. Sogar Jimi Hendrix soll einmal gesagt haben, Kath sei besser als er selbst.
4: Chicago waren in den 70ern riesig. Eine Band, die Rock, Bläser, Jazz und Pop so zusammengebracht hat wie kaum eine andere. Und Terry Kath war dabei das Herz der Gruppe. Sänger, Songwriter und Ausnahmegitarrist.
3: Umso tragischer dann sein Ende. Neben der Musik hatte Terry nämlich zwei weitere, eher miteinander unverträgliche Hobbys, Drogen und Waffen. Nach einer durchmachten Nacht sitzt er mit seinem Roadie zusammen und fängt an, seine Pistole zu reinigen. Auf den Hinweis, dass das in seinem Zustand vielleicht keine gute Idee sei, antwortet er: Was glaubst du, was ich tue? Mir das Hirn rausblasen? Er hält sich zum Beweis der Harmlosigkeit die Waffe an die Schläfe und drückt ab.
4: Eine Kugel steckte im Lauf. Terry Kath wird nur 31 Jahre alt. Für Chicago war das natürlich ein Einschnitt, von dem sich die Band nie emotional erholt hat. Bassist Peter Cetera hat die Führung übernommen und die Jazzrockband Chicago zur Balladenmaschine gemacht.
3: Und damit haben wir alle verloren, irgendwie. Hier ist die Band mit einem Song aus der Ära einer vergessenen und tragischen Legende. Chicago und Terry Kath, 25 or 6 to 4 auf Radio Mixtape.
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1: Am 29. Oktober 2025 war das der erste Song, der jemals bei Radio Mixtape zu hören gewesen ist. Der Hit zum Sendestart quasi. Queen mit Don't Stop Me Now.

0: sind gerade auf großer Europatour, kommen auch zu uns nach Deutschland, aber leider nur nach Berlin am 10. Oktober. Dexys Midnight Runners mit ihrem fröhlichen und optimistischen Song Come on, Aileen.
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0: In den 70ern war sie eine der gefragtesten Rocksängerinnen Europas, Susi Quattro. Aktuell ist Susi auf großer Deutschland-Tour und macht natürlich auch bei uns einen NRW-Halt. Heute Abend spielt sie in der historischen Stadthalle in Wuppertal. Falls ihr spontan noch zu ihrem Konzert wollt, es gibt noch Tickets an der Abendkasse. Das Konzert beginnt dann um 20 Uhr. In Wesel am Niederrhein beginnt heute das viertägige Bulli-Sommerfestival. Das ist das große beliebte Treffen für alle VW-Bus-Fans und Camping-Liebhaberinnen und Liebhaber. Am Strandbad Auesee erwartet euch außerdem ein Rahmenprogramm mit Musik und Kultur. Der Eintritt ist frei. Geöffnet ist heute von 10 bis 23 Uhr.
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0: Natürlich, der mit Abstand beste Song, den Elton John jemals veröffentlicht hat, verbreitet immer richtig gute Laune, wenn er läuft. I'm Still Standing bei Radio Mixtape. Heftiges Geständnis, das Elton mal vor einigen Jahren gemacht hat. Er ist nämlich kaufsüchtig und hat mal innerhalb von 20 Monaten rund 40 Millionen Pfund, also umgerechnet 46 Millionen Euro beim Shoppen ausgegeben. Davon rund 350.000 Euro für Blumen. Naja, also zumindest den Blumenladen wird's gefreut haben.
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0: Sonnige Musik gibt's gleich nach 11 von den Beach Boys. Fun, fun, fun aus den 60ern und aus den 70ern habe ich ein klasse Duett dabei. Chris Norm und Susi Quattro mit Stumbling In.
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2: Mit Danny Hoppe, guten Tag. Der Iran-Krieg ist in dieser Woche wieder aufgeflammt und wir müssen nicht lange warten, dass wir das auch an der Tankstelle merken. Die Spritpreise sind wieder deutlich raufgegangen. Thorsten Adolfs aus dem News-Team, der Liter E10 kostet zurzeit so viel wie noch nie.
3: Ja, der ADAC meldet, dass der Preis für einen Liter E10 im bundesweiten Durchschnitt auf über 2,21 Euro gestiegen ist. So teuer war die Sorte noch nie. Auslöser für den neuen Preissprung ist die Eskalation im Iran-Krieg. Dadurch sind die Rohölpreise massiv in die Höhe geschossen. Außerdem treibt das Niedrigwasser im Rhein die Kosten nach oben, weil dadurch der Transport des Kraftstoffs komplizierter und auch teurer wird. Wer jetzt auf schnelle Hilfe vom Staat hofft, der wird leider enttäuscht. Eine Neuauflage des Tankrabatts lehnt die Bundesregierung ab. Sie sagt, weil gerade sehr viel investiert werden muss, seien die Kassen leer.
2: Ja, wenn man jetzt an der Zapfsäule steht und die Summe auf dem Display sieht, dann tut das erstmal weh. Der ADAC versucht aber so ein bisschen zu beruhigen. Auf den Kilometer gerechnet fielen die zusätzlichen Kosten nicht so hoch aus.
3: Ja, selbst wenn der Spritpreis deutlich anzieht, steigen die Kosten für einen einzelnen gefahrenen Kilometer oft nur um wenige Cent. Andere Faktoren, zum Beispiel der Wertverlust eines Autos, fallen da in den meisten Fällen viel stärker ins Gewicht. Also man sollte sich nicht von den Preisangaben an den Tankstellen verrückt machen lassen. Und wer beim Tanken flexibel ist, der kann zumindest versuchen, die Stoßzeiten zu meiden, um so die günstigsten Preise des Tages zu erwischen, sagt der ADAC.
2: Danke, Thorsten. Und jetzt weitere Meldungen im Überblick. Nach den Angriffen auf die Stromversorgung in NRW und Brandenburg wird jetzt schon wieder ein Anschlagsversuch gemeldet. In München wurden in der Nacht mehrere Brandsätze auf die Baustelle eines Rüstungsunternehmens geworfen. Das bayerische LKA geht von einem politischen Hintergrund aus. Es habe auch zwei Festnahmen gegeben, heißt es. Die Goethe-Institute in Russland werden geschlossen. Das hat der russische Außenminister Lavrov angekündigt. Russland reagiert damit auf die deutschen Maßnahmen nach dem Drohnenvorfall am Leipziger Flughafen. Das Goethe-Institut gehört zu den letzten deutschen Einrichtungen, die in Russland noch tätig sind. Der Trend zum E-Auto setzt sich fort. Im August wurden fast 69.000 neue Stromer zugelassen. Das sind 75% mehr als im Vorjahresmonat. Diese Zahlen hat das Kraftfahrtbundesamt vorgelegt. Insgesamt war im August fast jedes dritte neu zugelassene Auto ein E-Auto. Der Vollrausch am Wochenende gehört für viele junge Männer offenbar noch immer dazu. Das zeigt jetzt eine Befragung im Auftrag des Bundesinstituts für öffentliche Gesundheit. Sie wurde in Köln veröffentlicht. Fast jeder zweite Mann zwischen 18 und 25 Jahren hatte demnach im vergangenen Jahr einen Vollrausch. Bei den jungen Frauen war das nur bei jeder vierten der Fall. Die Studie zeigt gleichzeitig aber auch, dass das regelmäßige Trinken bei jungen Menschen so unbeliebt ist wie noch nie. Beim ersten Glas Alkohol waren Jugendliche außerdem im Schnitt 15 Jahre alt. Für den Suchtbeauftragten der Bundesregierung, Streeck, sind zumindest die letzten beiden Punkte ermutigende Signale. Junge Menschen würden heute seltener trinken und erst später mit Alkohol beginnen. Dazu liege der regelmäßige Konsum auf einem historischen Tiefstand. Trotzdem forderte Streeck noch einmal die geplante Abschaffung des begleiteten Trinkens ab 14 Jahren.
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2: Es ist momentan stark bewölkt und daran ändert sich heute auch nicht so viel. Dazu sind vereinzelt auch wieder Schauer möglich. Die Höchstwerte liegen bei 21 Grad in Wuppertal und 23 Grad in Neuss.
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2: Hier dauert es am längsten A4 Aachen-Köln zwischen Kreuz Köln-West und Eiffeltor 5 Kilometer, da kommen 23 Minuten drauf. Nochmal A4, jetzt Olpe-Aachen zwischen Kreuz Köln-Ost und Kreuz Köln-Süd 6 Kilometer, 29 Minuten Zeitverlust. Und noch die A52 Düsseldorf-Essen zwischen Ratingen und Tiefenbruch 1 Kilometer, das dauert 26 Minuten länger.
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0: Wenn ihr heute Geburtstag habt, wünschen wir von Radio Mixtape euch alles erdenklich Gute. Mit euch gemeinsam feiert Al Jardine von den Beach Boys seinen Ehrentag. Er wird 84 Jahre alt. Da gratulieren wir doch gleich mal mit einem Song aus den 60ern. Fun, fun, fun von den Beach Boys gibt's gleich nach Chris Norm und Susi Quattro mit Stumbling In.
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0: 80er landete eine Band aus Hamburg einen Riesenhit in den deutschen Singlecharts, The Jeremy Days. Gibt's jetzt bei Radio Mixtape. Nächsten Monat ist die Band auf großer Akustiktour, spielt auch einige Konzerte bei uns hier in Nordrhein-Westfalen. Zum Beispiel am 7. Oktober in Krefeld, einen Tag später in Oberhausen. Am 11. Oktober sind die Jungs in Soest zu Gast und am 12. November könnt ihr sie dann in Unna live erleben. Tickets bekommt ihr im Vorverkauf und dann könnt ihr diesen Wahnsinns-Song hier auch mal in einer einzigartigen Akustikversion erleben. Hier sind The Jeremy Days mit Brand New Toy.
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1: Grüß euch.

0: Folgende Musik aus Kanada. Terry Jax mit seinem 70er Seasons in the Sun bei Radio Mixtape. 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
0: 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Hier ist Radio Mixtape mit Oliver Behrendt am Donnerstagvormittag. Und das hier ist Musik von Joe Jackson. You can't get what you want.

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0: So eine schöne, relaxte Nummer aus den 60ern bei Radio Mixtape. Stand By Me von Benny King. Mit meiner Kollegin Lisse Ischak geht's gleich nach 12 weiter hier bei Radio Mixtape. Was gibt's denn heute Mittag und Nachmittag bei dir Schönes, Lissi?
1: Ja, Olli, wir haben ja die Woche, wie du selber weißt, unsere Einschulungsfotos rausgekramt. Ich musste dazu wirklich in den Keller und die Kiste mit den ausgedruckten Fotos einmal durchwühlen. Und die ist bei mir riesig. Und da ist mir noch ein sehr legendäres Bild in die Hände gefallen. Lade ich auch hoch auf Instagram. Mein erster Star, den ich interviewt habe fürs Radio. Und davon erzähle ich gleich um kurz nach 12 und spiele einen Song von ihm. Ihr dürft also gespannt sein. Und dann geht's auch noch weiter mit richtig großen Stars. Ich habe gleich ein Interview mit Joey McIntyre von New Kids on the Block. Ich glaube, da fallen nach wie vor Millionen von Menschen in Ohnmacht, wenn man den Namen auch nur nennt. Ich gehöre nicht ganz dazu, aber aufgeregt bin ich schon. Also freut euch drauf ab 12 hier bei Radio Mixtape.
0: Also es gibt viele gute Gründe, weiterhin dran zu bleiben. Euch viel Spaß mit Lissi. Ich bin Oliver Behrendt. Wir hören uns dann morgen früh ab 6 wieder. Bis dahin.
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12: Gleich nach 12 werdet ihr Radio-Mixtape garantiert ordentlich laut drehen, denn da spielt euch meine Kollegin Lisse Ischak einen mitreißenden Power-Song aus den 60ern von Steam. Na na, hey hey, kiss him goodbye. Und aus den 80ern gibt's eine heiße Rocknummer von Bon Jovi, You Give Love a Bad Name. Ich bin Oliver Behrendt, bis morgen.
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14: Mit Danny Hoppe, guten Tag. Erst der Drohnenvorfall am Leipziger Flughafen, in dieser Woche dann noch die beiden Angriffe auf die Stromversorgung in NRW und Brandenburg. Und jetzt hat es in der Nacht auch noch einen weiteren Vorfall in München gegeben, der die Behörden beschäftigt. Es geht um einen Brandanschlag auf eine Baustelle, die direkt an einem Gebäude liegt, in dem mehrere Rüstungsfirmen untergebracht sind. Das bayerische LKA und die Generalstaatsanwaltschaft ermitteln. Sie gehen von einem politischen Motiv aus. Thorsten Adolfs aus dem News-Team, was genau ist da in der Nacht passiert?
15: Dort wurden gegen Mitternacht 2 Brandsätze aus einem fahrenden Auto heraus auf das Gelände geworfen. Der Sicherheitsdienst konnte das entstandene Feuer zum Glück schnell löschen, bevor Schlimmeres passierte. Einer der Brandsätze, der nicht losging, wurde später von Spezialkräften entschärft. Direkt nach der Tat wurde eine Fahndung ausgelöst und ganz in der Nähe konnten dann an einer Tankstelle eine 28-jährige Frau und ein 38-jähriger Mann festgenommen werden. Das LKA hat mittlerweile bestätigt, dass es sich bei ihnen um bulgarische Staatsbürger handelt. Sie haben sich bis jetzt nicht zu den Vorwürfen geäußert. Eine Firma, die in dem Gebäudekomplex ist, ist das Unternehmen Rode und Schwarz. Der Konzern entwickelt und produziert unter anderem sichere Funk- und Kommunikationssysteme für die Bundeswehr. Weil sich Anschläge wie diese gerade häufen, fordert der Bundesverband für den Schutz kritischer Infrastrukturen, mehr in die Sicherheit zu investieren. Technisch sei das möglich, heißt es. Allerdings würden solche Maßnahmen eine Ver-4- bis Versechsfachung der Kosten bedeuten, glaubt der Verband. Und das könnten die Firmen nicht stemmen.
16: Danke, Thorsten. Und jetzt weitere Meldungen im Überblick.
14: Es ist offenbar Licht am Horizont. Weitere Wirtschaftsinstitute haben ihre Wachstumsprognose für dieses Jahr deutlich nach oben korrigiert. Das Kiel-Institut und das Leibniz-Institut aus Essen gehen von einem Plus der Wirtschaftsleistung um 1,3% aus. Das IFO-Institut rechnet sogar mit 1,4%. Durch das Wiederaufflammen des Iran-Kriegs ist Sprit wieder teurer geworden. Der Liter Super E10 ist sogar so teuer wie noch nie zuvor. Das hat der ADAC mitgeteilt. Demnach kostete der Liter zuletzt im bundesweiten Schnitt 2,21 €. Auf dem Rhein hat sich die Lage für die Schifffahrt etwas entspannt. Der Bundesverband der deutschen Binnenschifffahrt will aber noch keine Entwarnung geben. Zwischen St. Goar und Mainz könnten Schiffe weiter nur teilbeladen passieren, heißt es. Dazu könnten die Wasserstände in den nächsten Tagen wieder sinken. Vor der Kölner Lüttich-Kaserne geht zurzeit nicht viel, denn rund 100 Demonstranten des Antikriegsbündnisses Rheinmetall entwaffnen blockieren seit dem Morgen die Zufahrt. Protestiert wird gegen eine stärkere Aufrüstung der Bundeswehr. Es gäbe zu wenige Lehrer, zu wenige Kindergartenplätze und zu wenige Frauenhäuser, weil das ganze Geld in die Rüstung fließe, heißt es vom Bündnis. Die Polizei ist vor Ort und hat benachbarte Straßenabschnitte abgesperrt. Der Betrieb innerhalb der Kaserne sei aber nicht beeinträchtigt, sagte ein Polizeisprecher. Rheinmetall Waffnen veranstaltet noch bis Sonntag ein Protestcamp in Köln mit hunderten Teilnehmern. In dieser Zeit sind mehrere Demos geplant.
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14: Es ist momentan stark bewölkt und daran ändert sich heute auch nicht so viel. Dazu sind vereinzelt auch wieder Schauer möglich. Die Höchstwerte liegen bei 21 Grad in Wuppertal und 23 Grad in Neuss.
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14: Hier dauert's am längsten A4 Olpe-Aachen zwischen Kreuz Köln-Ost und Kreuz Köln-Süd. 5 Kilometer, da kommen 29 Minuten drauf. A52 Düsseldorf-Essen zwischen Ratingen und Tiefenbruch. 1 Kilometer macht 20 Minuten mehr. Und auch die A57 Nimwegen Köln zwischen Krefeld-Gartenstadt und Kreuz Meerbusch. 5 Kilometer, das dauert 28 Minuten länger.
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17: Und noch in dieser Stunde spreche ich mit Joey McIntyre von New Kids on the Block. Und wer weiß, vielleicht schicke ich euch nach Köln zu seinem Konzert. Also dranbleiben lohnt sich.

0: Ihr hört Radio Mixtape und ihr wisst ja, ich war in dieser Woche im Keller und ich habe die Fotokartons durchwühlt nach einem brauchbaren Einschulungsbild von mir. Zu sehen bei Social Media, bei Radio Mixtape Official, bei Instagram, und da fällt mir doch glatt noch ein länger nicht gesehenes Bild in die Hände. Und zwar das von Mr. John Bon Jovi und mir, 2007 entstanden, also fast 20 Jahre alt. Ich beim Radio, gerade mit dem Rauchen aufgehört, ich weiß es wie gestern, völlig aufgekratzt, und dann dieses Interview. Beweisbild lade ich euch auch noch auf Instagram hoch. Nur so viel. Das war bis dahin das allergrößte für mich. Hier ist er jetzt mit einem Song von meinem Lieblingsalbum der Band Slippery When Wet von 1986. You Give Love a Bad Name.
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0: Sunset Economy Nerds hier bei Radio Mixtape. Und diese Band hier, die sind Legende. In der 5. und 6. Klasse bei mir alle Fan gewesen. Hört mal. Ja, das sind natürlich New Kids on the Block, haben weltweit über 80 Millionen Tonträger verkauft, den absoluten Boyband-Hype ausgelöst in den 80ern und sie sind bis heute aktiv. Ich habe mit Joey McIntyre gesprochen, der spielt mit den New Kids zurzeit eine Residency in Las Vegas, also feste, regelmäßige Shows und er geht auch auf Solo-Tour. Erstmal wollte ich wissen, ob die Menschen denn immer noch in Ohnmacht fallen, wenn er den Raum betritt.
1: No, I don't know. Maybe one or two, but not by the droves and millions anymore, no.
0: Okay. Also ein oder zwei, die fallen noch um, aber nicht mehr die Millionen. Und was ist besser, zusammen mit New Kids on the Block auf Tour zu sein oder alleine?
1: Yeah, I mean, it's both. I mean, it was writing for the band, writing for the New Kids is a privilege. I've been lucky enough to write some songs that we still perform, you know, every night in concert, and that's pretty cool. It's just a different animal, though, as you can imagine. You know what I mean? It's like going out with four of your best friends and going for a trip, right? Mm-hmm. You know, to, you know, some tropical island or the Mediterranean with, you know, four of your best friends and having a blast. But then, you know, solo is like a hike in the mountains, mm-hmm. you know, by yourself. It's a different challenge, but it feels different places in your heart and in your soul, and they're both important.
0: Er vergleicht das mit einem Trip mit seinen vier besten Freunden auf eine tropische Insel oder so und einen Trip alleine in den Bergen wandern gehen. Beides macht dich glücklich und füllt dein Herz. Es sind aber zwei komplett verschiedene Dinge. Und alleine losziehen, das macht er eben gerade. Nämlich am 13.09. ist er zum Beispiel in Köln.
1: We played a lot. New Kids played a lot of shows in Germany. Mm-hmm. And there's just a special place about Cologne and, you know, the cathedral and all the surrounding area and the river, and just the vibe is really special, and it's tied to a lot of good memories. So I very much enjoy going back there.
0: Er mag den Köln-Vibe und er mag die Erinnerungen, die damit verknüpft sind. Und er freut sich auf seine Show am 13.09. 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
1: Desireless mit Voyage, Voyage. Wir waren da mit Smells Like Teen Spirit. Aber mit Dancing Queen. Ich habe als Kind in den 80ern die Schwarzwaldklinik und die Wicherts von nebenan geschaut.
2: Weißt du, wie viele Ärzte Schwestern geheiratet haben?
1: Ein Colt für alle Fälle. Neonfarbene Klamotten. Hab ich in den 90ern ja total geliebt. Und ja, ich muss es gestehen, ich mag's auch heute noch sehr, sehr farbenfroh.
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0: Was ist denn wohl drauf auf dem Soundtrack eures Lebens? Das möchte ich wissen hier bei Radio Mixtape. Und ich habe eine Sprachnachricht bekommen von Tina.
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2: Hi, ich bin Tina aus Köln. Auf den Soundtrack meines Lebens gehört unbedingt Dressed for Success. Denn mit diesem Lied habe ich Ende der 80er Jahre Rockset für mich entdeckt. Ich fand den Song unglaublich mitreißend und auch der Look von Per und Marie hat mich begeistert. Damit fing quasi meine große Rockset-Liebe an. Deshalb unvergessen. Vielleicht könnt ihr den Song ja für mich spielen. Das wäre toll. Vielen Dank. Tschüss.
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11: Platz 1 und 2 in den Charts. Derselbe Song. Genau das ist im Sommer 84 in Deutschland passiert. Laura Branigan stand mit Self Control auf der 1, während das italienische Original zeitgleich auf der 2 war. Ich spiele euch den Song gleich hier bei Radio Mixtape.
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13: Mit Jannik Böke, schönen guten Tag. Wer bezahlt was im Krankheitsfall? Das ist aktuell ein Dauerthema in Deutschland. Bei den gesetzlichen Krankenkassen droht im kommenden Jahr eine Lücke von 18 Milliarden Euro. Aber sie ist schließbar, wenn das Sparpaket für stabile Beiträge der Bundesregierung zu 100% umgesetzt wird. Das sagt der Chef des GKV-Spitzenverbandes Blatt. Spielraum beim Sparen gibt es laut ihm nicht mehr. Mehr zum Thema hat Christian Böder aus dem News-Team.
14: Die Krankenkassen stehen laut GKV-Chef Blatt immer noch vor dem gleichen grundlegenden Problem. Die Kosten sind zu hoch. Bis Jahresmitte stiegen die Einkommen der Versicherten, auf die die Krankenkassenbeiträge erhoben werden, um rund 4% im Vergleich zum Vorjahreszeitraum. Gleichzeitig schossen die Ausgaben der Kassen für medizinische Leistungen um fast 7,5% nach oben, also fast doppelt so schnell wie die Einnahmen. Kostentreiber bei den Leistungsausgaben waren demnach Klinikbehandlungen, gefolgt von ärztlichen Behandlungen, Arzneimitteln und Verwaltungskosten. Damit die Beiträge für die Versicherten nicht weiter steigen, hatte die Bundesregierung ein Sparpaket auf den Weg gebracht. Das soll kommenden Jahres in Kraft treten und die Ausgaben bei Praxen, Kliniken, Apotheken und auch Pharmakonzernen drosseln. Aber auch für die Versicherten soll sich was ändern. Sie müssen etwa mehr bei Medikamenten zuzahlen. Außerdem wird die kostenlose Mitversicherung von Ehepartnern eingeschränkt.
13: Mehr Meldungen jetzt im Überblick. Bundesaußenminister Wadefuhl hat die von Moskau angekündigte Schließung der Goethe-Institute in Russland bedauert. Das Goethe-Institut hat in Russland eine wichtige Funktion als Kulturbrücke übernommen und wir wären bereit gewesen, das fortzusetzen, sagte Wadefuhl heute. Zuvor hatte Berlin Moskau für den Anschlagsversuch auf dem Leipziger Flughafen verantwortlich gemacht und Sanktionen angekündigt. Die Benzinpreise sind in Deutschland auf ein neues Allzeithoch gestiegen. Gestern kostete der Liter Super E10 im Schnitt 2,21 Euro, meldet der ADAC. Damit wurde der bisherige Rekord vom März 2022 übertroffen. Der Iran hat nach eigenen Angaben erneut US-Militärstützpunkte in Kuwait und den Vereinigten Arabischen Emiraten angegriffen. Ziel waren nach iranischen Angaben unter anderem Radarsysteme der US-Armee. Zuvor hatte US-Präsident Trump dem Iran mit weiteren Angriffen gedroht. Der Boom neuer E-Autos hat sich auch im August fortgesetzt. Fast 69.000 Elektroautos wurden im letzten Monat neu in Deutschland zugelassen. Ein Plus von über 75% gegenüber des Vorjahresmonats. Damit war im August jedes dritte verkaufte Auto mit Batterie statt Tank ausgestattet. Grund für den Boom dürfte die E-Auto-Prämie sein. Außerdem sind die Fahrzeuge im Vergleich zum Verbrenner aufgrund der hohen Spritpreise im Unterhalt attraktiver geworden. Experten gehen allerdings davon aus, dass mit dem Ende der E-Auto-Förderung auch die Zulassungszahlen wieder zurückgehen werden.
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13: Es bleibt heute beim ungemütlichen grauen Schauerwetter hier bei uns in NRW. Einzelne Gewitter sind ebenfalls möglich und es ist auch ab und zu ziemlich windig. Bei maximal 18 Grad in Monschau. Bottrop kommt immerhin auf bis zu 22 Grad. Und morgen gibt es im Prinzip noch einmal eine Wetterkopie, allerdings mit noch mehr Wind und teilweise noch kräftigeren Regenfällen.
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13: Unfreiwillig entschleunigt seid ihr auf der A4 Aachen-Köln unterwegs. Zwischen dem Kreuz Köln-West und Köln-Eifeltor 5 Kilometer, gute 20 Minuten plus. Halbe Stunde länger dauert es auf der A46 Wuppertal-Düsseldorf. Zwischen Wuppertal-Katernberg und Hahn-Ost 4 Kilometer. Und noch voller die A57 Nimwegen-Köln. Zwischen Krefeld-Gartenstadt und dem Kreuz Meerbusch 7 Kilometer. Hier dauert es fast eine Dreiviertelstunde länger.
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11: Und dieser Hit hier kommt aus Deutschland, den hat nämlich Jack White produziert, deutscher Starproduzent, weit leider nicht mehr unter uns, Laura Branigan, Self-Control aus den 80ern.

0: Chris Rea hier bei uns und ich meine, hier auf den Reglern im Studio klebt noch ein bisschen Pomade.
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0: Ja, von gestern Abend, da war nämlich Dick Brave hier mit seiner Rock'n'Roll Jukebox und das geht ja immer ordentlich nach vorne. Von 18 bis 19 Uhr hat er hier ja die Hütte abgerissen, will ich mal meinen. Und am Samstag habt ihr nochmal die Chance, das Ganze zu hören von 18 bis 19 Uhr und so klang's am Abend hier.
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0: Das ist Cat Stevens' Peace Train bei Radio Mixtape am Donnerstag. Und meine ganze Familie hört natürlich auch Radio Mixtape und freut sich dann auch immer über die Songs, die wir hier so spielen. Und wenn ich jetzt sehe, in meiner Sendung spiele ich die und die Songs, dann habe ich natürlich auch Assoziationen. Zum Beispiel denke ich dann an meine Schwester bei folgendem Song.
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0: Ich habe Dionne Warwick in meiner Sendung und ich kann mich an dich erinnern, verheult in deinem Zimmer eingeschlossen. Das ist meine Erinnerung mit diesem Titel. Wieso?
2: Ja, weil der so geil war, der Song. Erstmal war der richtig geil, als der das erste Mal lief, wusste ich direkt, das ist es. Aber ich war parallel auch leider das erste Mal unglücklich verliebt und konnte das auch keinem mitteilen, auch nicht der entsprechenden Person.
0: Und du kannst dich nicht erinnern, wer dir so schlimm das Herz gebrochen hat mit Heartbreaker und so?
2: Doch, das weiß ich noch, aber den Namen kann ich hier nicht nennen, ne, aus persönlichkeitsrechtlichen Gründen.
0: Ich verstehe. Okay, dann spielen wir jetzt den Song und ich hoffe, du bist nicht mehr traurig, wenn du ihn hörst.
2: Nein, ich freue mich und werde lauthalsig mitsingen.
0: Super.
2: Bis dann. Tschüss.
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1: Vielleicht habt ihr es mitbekommen, ich bin sehr großer Whitney Houston-Fan und ich gehöre zu den bescheuerten Menschen, die sich die völlig überteuerte Barbie gekauft haben und die ist angekommen. Packen wir gleich aus zusammen.

0: Nazareth, Love Hurts, hier bei uns.
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0: Ich bin Whitney Houston-Fan, ich gebe es zu, und da bin ich nicht die Einzige. Und die Songs von ihr, die sind sicherlich auch drauf auf dem Soundtrack eures Lebens. Ich gehöre zu den bescheuerten Menschen, die sich deswegen auch die Whitney Houston Barbie völlig überteuert für 70 Euro gekauft hat. Sitzt hier bei mir im Studio und guckt mir zu, wie ich das hier alles so mache. Und es gibt mir ein sehr, sehr gutes Gefühl. Wie gesagt, ist nicht ganz so easy gewesen, die zu kaufen. Ich musste mich auch überwinden. Aber jetzt hat sie ihren Platz hier im Radio Mixtape Studio. Und wen das auch freuen wird, das ist Margret aus Köln, denn auch bei der ist Whitney Houston schon immer mit drauf auf dem Soundtrack ihres Lebens.
2: Also ich habe immer Whitney Houston gehört, die ganze Zeit lang, weil ich die Stimme so toll fand und habe immer versucht mitzusingen und mir das dann so am Radio aufgenommen, auf Kassetten. I Wanna Dance with Somebody, das fand ich halt am allerbesten.
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1: Damals dachte ich, ich wäre super, super cool. Wenn ich Fame höre, dann tanze ich direkt, bin sehr happy und freue mich, dass ich diesen Song überhaupt in meinem Leben habe. Ganz, ganz viele Titel erinnern mich dann an meine Familienzeit von damals, als wir alle noch zu Hause gewohnt haben, und da freue ich mich dann doll. Flashdance, der Film.
2: Du musst einfach deine Augen schließen, dann kannst du die Musik sehen.
1: Hauptsache, es ist funky, und dann habe ich auch wirklich genau wieder die Bilder im Kopf von damals.
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1: Ihr seid bei Radio Mixtape an diesem Donnerstagnachmittag und ich bin bekennend schokosüchtig. Und ja, ich gehöre zu den Menschen, die Nuss-Nougat-Creme mit dem Esslöffel aus dem Glas essen können. Ich glaube, mein Rekord bestand tatsächlich mal aus einem ganzen Glas. Ich kann das auch regelmäßig, aber ich tue es nicht regelmäßig. Daher interessiert mich aber diese aktuelle Meldung besonders. Die Stiftung Warentest hat 18 Cremes getestet. Ergebnis: 2 Produkte sind besser als der Marktführer Nutella. Unter anderem das Produkt aus dem Aldi, das hört man doch gerne. Also fröhliches Löffeln.
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18: Die Beach Boys, Boney M. und Robbie Williams spiele ich euch gleich hier nach 2 bei Radio Mixtape. Direkt nach dem Neuesten aus unserer Nachrichtenredaktion. Freut euch drauf.
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14: Mit Jannik Böke, schönen guten Tag. In den vergangenen Tagen hat es an mehreren Orten in Deutschland Angriffe gegeben, bei denen Sprengstoff oder pyrotechnisches Gerät zum Einsatz gekommen sind. Neben den Anschlägen auf 2 Umspannwerke in Südbrandenburg und bei Köln war es gestern Morgen auch zu einer Explosion in Augsburg gekommen. Jetzt hat sich das Bayerische Landeskriminalamt eingeschaltet und den Fall übernommen. Christian Böder aus der Nachrichtenredaktion mit weiteren Infos.
4: Um kurz nach 3 am frühen Morgen detonierte ein Gegenstand in der Passage eines Geschäftshauses gegenüber dem Augsburger Hauptbahnhof. 2 junge Menschen erlitten Knalltraumata. Die Ermittler gehen davon aus, dass die beiden Passanten nur zufällig Opfer der Sprengung wurden. Was genau in der Passage explodierte, dazu haben die Ermittler noch keine Angaben gemacht. Mehrere Medien berichten aber, es soll sich um eine Handgranate gehandelt haben. Hinweise auf mögliche Täter gibt es noch nicht, ebenso wenig zu den Hintergründen der Tat. Man ermittle in alle Richtungen, hieß es von der Polizei. In der Nacht kam es dann zu einem weiteren Zwischenfall, mit dem sich das bayerische LKA beschäftigt. In München warfen Unbekannte mehrere Brandsätze aus einem Auto auf eine Baustelle, die in unmittelbarer Nähe von mehreren Rüstungskonzernen liegt. Das LKA geht von einem Anschlagsversuch aus. Mittlerweile wurden auch eine 28-jährige Frau und ein 38-jähriger Mann aus Bulgarien wegen Tatverdachts festgenommen. In beiden Fällen laufen die Ermittlungen, genauso wie zu den Sabotageaktionen gegen die Umspannwerke in NRW und Brandenburg.
14: Mehr Meldungen jetzt im Überblick. Die Massenproduktion von mehr als 5000 weitreichenden Kampfdrohnen für die Ukraine hat im Großraum München begonnen. Wie die beteiligten Rüstungsunternehmen mitteilen, sind die ersten Flugkörper gefertigt worden. Industriekreisen zufolge hat der Auftrag einen Wert von etwa 300 Millionen Euro. Die UNO rechnet mit dem stärksten El Niño seit Beginn ihrer Aufzeichnungen vor 40 Jahren. Das Wetterphänomen hat weltweit Auswirkungen auf Wind, Luftdruck und Niederschläge. In der Folge steigt das Risiko für Wetterextreme. 2026 könnte damit das heißeste Jahr seit Beginn der Aufzeichnungen werden. Die neuen Kämpfe im Nahen Osten treiben den Öl- und damit auch den Spritpreis in die Höhe. Noch nie war Benzin in Deutschland so teuer wie gestern. Im Schnitt kostete ein Liter E10 2,21 Euro, meldet der ADAC. Inflationsbereinigt war Benzin in der Vergangenheit aber schon teurer als heute, zum Beispiel im Jahr 2012. Pünktlich zum Start ins neue Schuljahr haben Wissenschaftler neues Diskussionsmaterial erarbeitet und die beliebtesten Schulfächer ermittelt. Laut den Forschern der Uni Osnabrück liegen aktuell Sport, Kunst und Englisch bei den Schülern ganz vorne. Chemie und Physik schneiden dagegen am schlechtesten ab, heißt es in der heute veröffentlichten Studie. Auch als Fächergruppe schneiden naturwissenschaftliche Fächer insgesamt schlechter ab als Sprachen, Gesellschaftswissenschaften, Sport sowie Künste. Für die Studie haben die Forscher über 5.600 Schüler befragt. Laut eigenen Aussagen ist es das erste Mal seit Jahrzehnten, dass Wissenschaftler fachübergreifend eine solche Bestandsaufnahme erarbeitet haben.
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14: Auf die Sonne müssen wir heute praktisch die ganze Zeit verzichten. Stattdessen gibt es eine dicke Wolkensuppe und immer wieder Regen. Dazu maximal 20 Grad in Wuppertal und 22 in Gütersloh. Morgen liegt das Wetter nochmal eine Schippe drauf, allerdings im negativen Sinn. Mit noch mehr Regen und mehr Wind bei ähnlichen Temperaturen wie heute.
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14: A1 Köln-Münster zwischen Hagen-Nord und Unna, 7 Kilometer stockender Verkehr, Viertelstunde dauert es hier länger. A4 Aachen-Köln zwischen dem Kreuz Köln-West und Köln-Eiffeltor, 6 Kilometer, knapp 30 Minuten plus. Und A33 Brilon-Bielefeld zwischen Paderborn-Sennelager und Stunkenbrock-Senne, 3 Kilometer, Viertelstunde dauert es hier länger.
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18: Jetzt mit Rasputin von Boney M. und Bobby Farrell, der da wild im Video zu Rasputin tanzt. Der singt ja keinen einzigen Ton. Die Stimme gehört in Wahrheit dem deutschen Produzenten Frank Farian selbst.

0: Morgen gibt's hier wieder eine aktuelle Folge von ihr.
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0: Aber vorher, naja, eigentlich nachher, nämlich am Samstag, steht sie in Dienstlaken auf der Bühne. Sie ist auch live unterwegs. Unsere Garteninfluencerin Katrin Iskam. Auf Instagram könnt ihr ihr folgen und da auch weitere Tipps bekommen, wie ihr es euch draußen schön machen könnt. Und für Samstag wünscht sie sich im Publikum folgende Menschen.
2: Ich hoffe, dass da nur nette Menschen zu mir kommen. Das ist eigentlich die Regel. Die Spaß haben möchte, die in diesen Zeiten einfach mal für 2 Stunden diese Welt da draußen vergessen möchte und mit einem Lachen und ganz viel Energie nach Hause geht.
0: Ja, und einer von diesen Menschen, das ist Steffen, der hatte sich mit folgender Sprachnachricht bei uns beworben und Karten abgesahnt für Katrin am Samstag.
3: Ich möchte mich gerne für die Eintrittskarten für Katrins Kartentipps bewerben. Ich würde mich freuen, wenn ich gewinnen würde. Dankeschön.
0: Ja, hat er auch. Also viel Spaß Steffen und allen anderen am Samstag in Dienstlaken. Und morgen gibt's hier eine neue Folge von Katrins Garten.
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0: Christopher, das Pseudonym von Prince, der hat diesen Song nämlich geschrieben für die Bengals. 1986 ist er dann auf Platz 2 der US-Billboard-Charts geklettert und auf Platz 1 war Prince selbst mit Kiss.
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1: Ich darf das ganz, ganz sicher nicht im Radio erzählen, aber mein Mathelehrer hat früher in der Oberstufe zu mir gesagt, Mädchen, die pfeifen und Hähnen, die krähen, soll man bei Zeiten die Hälse umdrehen. Das ist ein Spruch, den ich öfter mal gehört habe, weil ich immer so viel gepfiffen habe bei mir in der Schule. Es gibt weitere Sprüche von Lehrern, die man klassischerweise immer schon mal wieder gehört hat und auf die wir gleich antworten hier bei uns.

0: Gänsehautsong hier bei Radio Mixtape. Phil Collins Against All Odds ist das. Und die Schule hat ja wieder angefangen bei uns in Nordrhein-Westfalen. Und wir kennen sie alle, die Sprüche, die unsere Lehrerinnen und Lehrer früher schon gekloppt haben und dies heute noch tun. Jetzt hier typische Lehrersprüche und was wir schon immer drauf antworten wollten.
1: Leute, ihr lernt nicht für die Schule, ihr lernt fürs Leben.
2: Liebes Finanzamt, anstelle einer Steuererklärung möchte ich Ihnen stattdessen hier ein analysiertes Shakespeare-Gedicht anbieten. Gern geschehen. Alternativ könnte ich Ihnen berechnen, wie viele Äpfel Lisa hat, wenn sie am Montag zwei davon abgibt und Dienstag aber Vollmond ist und ihr Esel Hermann heißt. Na? PS, letzte Mahnung heißt, Sie hören dann jetzt auf, mir zu schreiben, oder?
1: Was in der Klausur drankommt? Alles.
2: Also mit Zwiebeln und Krautsalat und Tzatziki. Geil.
3: Und ich will scharfe Soße.
1: Say it in English, please.
2: Okay, in Ordnung. If I am not going to the toilet jetzt sofort, I will shit my pants. Thank you.
1: Na, denk dann nochmal nach. Du weißt das, da bin ich mir sicher.
2: Und mein Gehirn so... Wenn ich ein Gespenst kaufe, habe ich dann geistiges Eigentum.
1: So, und jetzt schreibt hier jeder mal ein Gedicht über seinen Alltag.
2: Herr von Ribbeck auf Ribbeck im Hafeland. Ich letztens so in seinem Garten stand, war da ernsthaft kein Empfang. Bin ich wieder gegangen.
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Der Song lief eigentlich nur bei der Cola-Werbung 87 im Fernsehen, aber die Zuschauer sind total steil gegangen, vor allem in Europa und bei der BBC, haben die Radiosender gestürmt und gesagt, wir brauchen diesen Song und deswegen wurde er dann hastig aufgenommen als Vollversion Robin Beck First Time hier bei Radio Mixtape.

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0: Bevor dieser Track 1979 weltweit die Charts stürmte, kam Blondie aus den dreckigsten Punkschuppen New Yorks. Mit dem Song haben sie sich neu erfunden. Heart of Glass spiele ich euch gleich hier bei Radio Mixtape.
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2: Mit Jannik Böke, schönen guten Tag. Bis Sonntag läuft in Köln ein Protestcamp gegen die Aufrüstung in Deutschland. Dahinter steckt das Antikriegsbündnis Rheinmetall Entwaffnen, das auch Aktionen während des Camps angekündigt hatte. Eine davon war die Blockade der Kölner Lüttich-Kaserne. Die Polizei hat die Versammlung aber aufgelöst. Mehr dazu von Christian Böder aus dem News-Team.
3: Rund 140 Demonstranten hatten sich versammelt, um die Zufahrt der Lüttich-Kaserne zu versperren. Laut einer Sprecherin von Rheinmetall Entwaffnen sei die Aktion ein Signal gegen die Rolle der Bundeswehr im Prozess der immer stärkeren Aufrüstung. Die Versammlung war aber laut Polizei nicht angemeldet. Außerdem seien einige Teilnehmer der Demo vermummt gewesen und wollten das trotz Aufforderung nicht ändern. Daher hat die Polizei die Aktion beendet. Es sei ein Strafverfahren eingeleitet und Platzverweise ausgesprochen worden. Der Kasernenbetrieb war zu keiner Zeit nennenswert gestört gewesen. Im Bonner Stadtteil Beuth klebten sich unterdessen Antikriegsaktivisten in die Zufahrt des dortigen Rheinmetallwerks. Die Polizei ist noch vor Ort im Einsatz. Schon in der Nacht kam es in Bonn zu einem Zwischenfall. Unbekannte beschmierten ein Gebäude der gemeinsamen Organisation für Rüstungskooperation mit roter Farbe.
2: Mehr Themen jetzt in der Zusammenfassung. Die IG Metall hat Vorschlägen der Arbeitgeber widersprochen, die Rechte von Betriebsräten einzuschränken. Wer Betriebsräte und ihre Rechte als ein Nice-to-have oder gar als lästig darstellt, provoziert unseren erbitterten Widerstand. Das erklärte der Mitbestimmungsvorstand. Die Gewerkschaft reagiert damit auf entsprechende Äußerungen des Arbeitgeberpräsidenten. Jens Spahn übernimmt einen neuen Job in der Politik. Der ehemalige Fraktionschef der Union soll nun Mitglied des Haushaltsausschusses werden. Das bestätigte eine Fraktionssprecherin in Berlin. Schon jetzt gibt es aus der Opposition Kritik. Spahn habe zum Beispiel bei den umstrittenen Maskenkäufen gezeigt, dass er kein ausreichendes Verantwortungsgefühl im Umgang mit Steuergeldern hat. Das meinte zum Beispiel die Grünen-Haushälterin Pichotta. Die Versorgung der Opfer nach der Sturzflut in Nepal und Tibet bleibt sehr schwierig. Das Ausmaß der Katastrophe und der Zerstörungen sei einfach unglaublich, sagte heute eine UN-Vertreterin. Mittlerweile ist die Zahl der Todesopfer auf über 1270 gestiegen. Eine Zugtür, die bei voller Fahrt geöffnet wird und gut 120 Tatverdächtige. Was klingt wie ein Krimispiel, ist in Unterfranken weiter ein echter Fall für die Polizei. Bei Tempo 200 hatte ein Unbekannter die Notentriegelung beschädigt und so die Tür geöffnet. Einen Defekt haben die Ermittler jetzt ausschließen können. Damit muss einer der Passagiere oder der Mitarbeiter die Zugtür vorsätzlich geöffnet haben. Der Lokführer hatte den ICE am Dienstagabend auf der Fahrt von München nach Dortmund gestoppt. Eine Suche nach Menschen und Gepäck bei Helligkeit am Tag danach blieb laut dem Sprecher ohne Ergebnis. Vermisst werde auch niemand. Noch in der Nacht hatte die Polizei die Personalien der gut 120 Passagiere aufgenommen und diese nach Hinweisen und Beobachtungen befragt. Einen konkreten Tatverdächtigen gebe es derzeit nicht.
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2: Die Sonne macht sich heute rar, stattdessen gibt es viele Wolken, etwas Wind und teils kräftige Schauer. Dazu Höchstwerte um die 21 Grad in Warendorf und 22 in Köln. Morgen wird es noch etwas ungemütlicher mit mehr Wind und mehr Regen. Bei den Temperaturen ändert sich praktisch nichts.
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2: Überall viel los, hier dauert es mindestens eine halbe Stunde länger. A1 Köln-Münster zwischen Hagen-West und dem Kreuz Dortmund-Unna 12 Kilometer Stau über eine halbe Stunde plus. Halbe Stunde länger dauert es auch auf der A4 Aachen-Köln zwischen dem Kreuz Köln-West und Köln-Eifeltor 6 Kilometer. Und A43 Recklinghausen-Münster zwischen dem Kreuz Mahl-Nord und Lavesum 4 Kilometer. Hier dauert es wegen eines Unfalls aber über eine Stunde länger.
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0: Ja, das habe ich auch nicht aller Tage, dass sich ein absoluter Weltstar bei mir einen Song wünscht und ich ihm den auch noch erfüllen kann. Gleich hier bei uns.

0: August war ich auf dem Konzert, bei dem Diana Ross in London gesungen hat. Ich habe sie live gesehen, die Legende. Ihr hört Radio Mixtape mit Lissy Ishak an diesem Donnerstag. Und alle, aber wirklich alle, die ich kannte in der 5. und 6. Klasse, waren riesengroße New Kids on the Block Fans. Und Joey McIntyre von New Kids on the Block ist aktuell auf Tour am 13.09. auch in Köln solo. Ich habe vorab mit ihm gesprochen und ihn gefragt, was denn wohl auf sein Mixtape drauf muss. Wir sind ja hier schließlich bei Radio Mixtape.
1: There'd be a lot of George Michael on there.

0: Also er ist ein großer Fan von der Musik aus seiner Kindheit und Jugend, vor allem von Balladen. Er hat ja die ganzen Größen eben genannt, auch Foreigner und so weiter. Aber dann habe ich ihn festgenagelt. Ich habe gesagt, hör mal zu, wenn ich dir jetzt einen spiele, welchen willst du?
1: Father Figure.
0: By George Michael.
1: By George Michael, yeah.
0: I'll play that for you. Very good, thank you. So, und das mache ich jetzt auch für Joey McIntyre von New Kids on the Block, drauf auf seinem Mixtape, auf dem Soundtrack seines Lebens, Father Figure von George Michael.

0: So ein schöner Song von Boyz II Men, End of the Road, hier bei Radio Mixtape, wird sehr gerne genommen auf Hochzeiten, aber ich kann euch nur raten, lasst das, denn dieser Song, da geht's um das Ende einer Beziehung und das ist sehr tragisch und nicht so schön für eine Hochzeit.
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2: Wie ein 60er Soul-Flop zum 80er Klassiker wurde.
3: Wenn man heute fragt, wie klangen eigentlich diese 80er, dann genügen wenige Sekunden. Tainted Love ist purer 80s Synthie-Pop und untrennbar mit Soft Cell verbunden.
4: Aber der Song ist viel älter. Zuerst aufgenommen 1964 von der amerikanischen Soul-Sängerin Gloria Jones.
3: Und veröffentlicht auch nur als B-Seite, allerdings ohne großen Erfolg. Der Song war praktisch schon vergessen. Fast. Denn in England bekam Tainted Love auf dubiosem Wege ein zweites Leben. Angeblich soll Anfang der 70er ein Matrose die Single in einem Club gegen Kippen getauscht haben.
4: Und dieser Laden gehörte zur sogenannten Northern Soul-Szene. Dort haben sie am liebsten zu alten Soul-Platten gefeiert und der Song wurde Kult. Gloria war mittlerweile nach England umgezogen und hatte ihren Song 1976 sogar neu aufgenommen. Sometimes I feel I've got to run away, I've got to. Produzent damals Mark Bolan, der Kopf von T-Rex, mit dem sie auch zusammen war.
3: Und sie saß auch am Steuer mit ihm als Beifahrer, als ihr Mini Cooper 1977 in London von der Straße abkommt. Bolan stirbt, sie überlebt leicht verletzt.
4: Danach zieht sich Gloria weitgehend aus dem Musikgeschäft zurück und erlebt nur aus der Ferne, wie Soft Cell 1981 ihren Song zum Mega-Hit machen.
3: Denn auch Dave Ball und Mark Almond verbrachten ihre Jugend in besagten Soul-Clubs. Das Duo nahm den Song, verbannte jedes organische Instrument und machte daraus dieses eiskalte, geniale Stück 80-Sound, das heute jeder kennt.
4: Und den gibt's jetzt auf Radio Mixtape. Soft Cell und Tainted Love.
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1: So, jetzt am Donnerstag sind's aber auch wirklich alle in der Schule in Nordrhein-Westfalen. Auch die Erstklässler. Wenn ihr Tipps braucht für die Kinder, für die Enkel, wie es am besten klappt, dann hört gleich mal zu.

0: Ihr seid bei Radio Mixtape an diesem Donnerstag, an dem alle wieder in der Schule sind. Ronja, Jelena, Phyllis hat uns dazu ihre Tipps verraten. Ronja hat nämlich nicht nur fast 125.000 Follower auf Instagram, Ronja ist auch Lehrerin. Thema Nummer 1 natürlich die Hausaufgaben. Fiese Sache, aber sie sagt, mit einer Belohnung im Anschluss kann das klappen.
1: Dass man ein kleines Spiel draus macht oder so, oder dass man sich auch mit FreundInnen trifft und mit denen zusammen dann die Hausaufgaben macht und dass man das noch mit so einer sozialen Komponente irgendwie verbindet, mit was Schönem, was einem irgendwie Spaß macht.
0: Ja, und es gibt noch ein paar nervige Sachen in der Schule. Vokabeln zum Beispiel am besten auf Karteikarten schreiben und durcheinander lernen, also nicht in einer bestimmten Reihenfolge. Wer langfristig was von den Vokabeln haben will, der lernt am besten in einem Kontext.
1: Dann sollte man sich vielleicht verschiedene Sätze damit einprägen und das Wort tatsächlich auch so schnell es geht, so oft wie möglich in seinen Sprachgebrauch einbauen.
0: Und so klappt es dann auch in diesem neuen Schuljahr.
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0: Das sind die Commodores. Easy hier bei uns mit Lionel Richie vorne am Gesang, der am Samstag ja ins Krankenhaus musste nach einem Auftritt. Da war ihm schon komisch auf der Bühne, hat sich einen Stuhl geben lassen und dann direkt auf die Intensivstation begeben. Dehydrierung und möglicherweise Herzprobleme, schreibt das Magazin TMZ. Wir wünschen gute Besserung.
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0: Ihr seid bei Radio Mixtape gleich mit The Edge of Heaven von Wham. Ihre Abschiedssingle kurz nach Veröffentlichung haben sie nämlich vor 72.000 weinenden Fans im Wembley Stadion ihr letztes Konzert gegeben.
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2: Mit Yannick Böke, schönen guten Tag. Der Rhein führt wieder etwas mehr Wasser und damit sind auch wieder mehr Schiffe unterwegs. Entwarnung gibt es für die Schifffahrt aber noch lange nicht, denn in den kommenden Tagen sollen die Pegelstände wieder sinken. Das könnte auch für die Wirtschaft in NRW wieder zum Problem werden. Rosina Sjandi für uns im Landtagsstudio. Was bedeutet das konkret für die Unternehmen im Land?
3: Das bedeutet vor allem höhere Transportkosten und wieder Probleme bei den Lieferketten, denn sinkt der Wasserstand wieder, können die Frachtschiffe weniger Ladung aufnehmen. Besonders kritisch ist der Mittelrhein zwischen St. Goar und Mainz. Hier können die Schiffe weiterhin nur teilweise beladen werden. Ab Kaub in Rheinland-Pfalz, das ist so das Nadelöhr, werden Anfang kommender Woche weniger als 40 Zentimeter erwartet. Für eine volle Beladung brauchen die meisten Schiffe dort aber 150 Zentimeter. NRW-Wirtschaftsministerin Neubauer sagt, der Rhein sei eine der wichtigsten Verkehrsachsen des Landes. Eine generelle Vertiefung des Flusses lehnt sie aber weiter ab. Stattdessen setzt sie auf modernere Schiffe, die auch bei Niedrigwasser mehr Ladung transportieren können. Und Neubauer rechnet damit, dass solche Niedrigwasserphasen durch den Klimawandel häufiger vorkommen werden.
2: Wir behalten das Thema für euch im Blick. Und jetzt weitere Meldungen im Überblick. Zum zweiten Mal innerhalb weniger Tage hat die polnische Luftwaffe nach Regierungsangaben ein russisches Aufklärungsflugzeug über der Ostsee abgefangen. Das Flugzeug flog demnach mit ausgeschaltetem Transponder. Der polnische Luftraum wurde nicht verletzt. Bereits am Montag war es zu einem ähnlichen Vorfall gekommen. In Köln hat die Polizei eine Blockadeaktion vor der Lüttich-Kaserne der Bundeswehr aufgelöst. Die unangemeldete Versammlung mit rund 140 Teilnehmern wurde wegen Verstößen gegen das Versammlungsgesetz beendet, heißt es von der Polizei. Die zum Teil vermummten Demonstranten blockierten demnach am Morgen die Zufahrt zur Lüttich-Kaserne. Nach der gefährlichen Öffnung einer ICE-Tür bei Tempo 200 in Unterfranken sucht die Polizei weiter nach einem Täter. Die Notentriegelung der Tür sei beschädigt worden, sagte ein Sprecher der Bundespolizei. Einen Defekt schlossen nun auch die Ermittler aus. Schon jetzt stehen viele deutsche Autokonzerne massiv unter Druck, unter anderem wegen der Konkurrenz aus Fernost. Jetzt drängt ein weiterer großer Player auf den deutschen Markt. Xiaomi, bisher vor allem für Smartphones bekannt, will nächstes Jahr auch bei uns Elektroautos verkaufen. Dafür hat das Unternehmen auf der Technikmesse IFA Absichtserklärungen mit 8 großen Autohandelsgruppen unterzeichnet. Damit soll der Vertrieb und Kundendienst sichergestellt werden, heißt es vom Unternehmen. In China baut Xiaomi schon etwas länger Autos. Seit dem Frühjahr 2024 wurden nach eigenen Angaben bereits mehr als 700.000 Fahrzeuge ausgeliefert.
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2: Es bleibt heute beim ungemütlichen grauen Schauerwetter hier bei uns in NRW. Einzelne Gewitter sind ebenfalls möglich und es ist auch ab und zu ziemlich windig. Bei maximal 18 Grad in Monschau. Bottrop kommt immerhin auf bis zu 22 Grad. Und morgen gibt es im Prinzip noch einmal eine Wetterkopie, allerdings mit noch mehr Wind und teilweise noch kräftigeren Regenfällen.
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2: Es ist voll auf den Autobahnen, unter anderem auf der A3 Köln-Oberhausen zwischen dem Kreuz Breitscheid und Oberhausen-Lierich. 5 Kilometer, da dauert es fast 20 Minuten länger. 40 Minuten plus auf der A4 Aachen-Köln zwischen dem Kreuz Köln-West und Köln-Eiffeltor. 6 Kilometer und A43 Recklinghausen-Münster zwischen dem Kreuz Mahl-Nord und Dömen. 4 Kilometer. Auch hier verliert ihr ordentlich Zeit, laut ADAC 32 Minuten.
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0: Jetzt mit der offiziellen Abschiedssingle von Wham 1986. Im Juni wurde sie veröffentlicht und ab dann ist George Michael alleine unterwegs gewesen.

0: Wegen diesem Song ist er ganz aktuell für den Songwriters Hall of Fame 2026 nominiert. Der Songwriter und Mastermind hinter dem Duo Richard Carpenter hier bei uns.
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0: Das ist natürlich France Gall, Ella Ella, hier bei Radio Mixtape am Donnerstag. An dem Donnerstag, an dem auch mein kleiner Sohn seinen ersten richtigen Schultag in der 5. Klasse hatte, ist auch hier auf die Weiterführende gekommen. Und das war ganz schön aufregend, so wie bei vielen anderen Fünftklässlern hier bei uns in Nordrhein-Westfalen.
1: Aufregend, aber auch sehr cool.
2: Man hat viele neue Leute kennengelernt. Auch man war jetzt ja erst auf der Grundschule und war man dann die Größten. Und jetzt ist man auf einmal wieder die Kleinsten und alle sind größer als einem und viele neue Ausdrücke und neue Gesichter. Und es ist dann auch ganz aufregend, wenn man so eine große Schule hat, dann auf so einen ganz neuen Pausenhof.
1: Wir haben ein Spiel gespielt, das heißt Alle die. Da haben wir uns so kennengelernt. Dann steht einer in der Mitte und sagt, alle, die beispielsweise einen blauen Pullover anhaben, müssen die Plätze tauschen.
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0: Ich gucke hier regelmäßig in unsere Inbox bei Radio Mixtape. Da kommen Sprachnachrichten von euch rein über die 0800 65 75 85 0. Zum Beispiel diese hier.
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2: Hi, ich bin Tina aus Köln. Auf den Soundtrack meines Lebens gehört unbedingt Dressed for Success. Denn mit diesem Lied habe ich Ende der 80er Jahre Rockset für mich entdeckt. Ich fand den Song unglaublich mitreißend und auch der Look von Per und Marie hat mich begeistert. Damit fing quasi meine große Rockset-Liebe an. Deshalb unvergessen. Vielleicht könnt ihr den Song ja für mich spielen. Das wäre toll. Vielen Dank. Tschüss.
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0: DVBs einziger Nummer 1 Hit in den USA, Because I Love You ist das, hier bei Radio Mixtape am Donnerstag. Und ich bin bekennend schokosüchtig und ja, ich gehöre auch zu den Menschen, die Nuss-Nougat-Creme mit dem Esslöffel aus dem Glas essen können und das auch regelmäßig tun. Deswegen interessiert mich diese aktuelle Meldung hier besonders. Die Stiftung Warentest hat 18 Cremes getestet. Ergebnis: 2 Produkte sind besser als der Marktführer Nutella, unter anderem das Produkt aus dem Aldi. Das hört man doch gerne. Also fröhliches Löffeln.
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7: Dieser Song passte einfach ganz genau zum MTV-Sendestart am 1. August 1981. Video Killed the Radio Star von The Buggles spiele ich euch gleich hier bei Radio Mixtape.
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9: Mit Yannick Böke. Schönen guten Tag. 4 Jahre hat es gedauert. Jetzt kann der erste Prozess im Zusammenhang mit den Anschlägen auf die beiden Nord Stream Pipelines in der Ostsee anlaufen. Das Oberlandesgericht Hamburg hat die Anklage des Generalbundesanwalts gegen einen Hauptverdächtigen zugelassen. Der Prozess soll Mitte Oktober starten. Mehr dazu von Christian Böder.
10: Angeklagt ist ein ehemaliger ukrainischer Offizier. Er war im August vor einem Jahr bei einem Urlaub in Italien gefasst und später nach Deutschland ausgeliefert worden. Seitdem sitzt er in Untersuchungshaft. Laut Bundesanwaltschaft soll er zusammen mit anderen ukrainischen Militärs den Plan entwickelt haben, um die Pipelines von Russland in die EU zu zerstören. Er soll auch die Gruppe aus Berufstauchern und Sprengstoffexperten angeführt haben, die die Sprengsätze im September 2022 an den beiden Nord Stream-Leitungen auch angebracht und später gezündet hatten. Die Sabotageaktion sollte die russischen Gaslieferungen dauerhaft stoppen, damit Russland die Einnahmen nicht zur Finanzierung des Ukraine-Kriegs nutzen konnte. Die Gruppe soll in staatlichem Auftrag gehandelt haben. Kiew weiß das aber von sich. Mitte August war in Kroatien ein weiterer mutmaßlicher Tatbeteiligter festgenommen worden. Der ukrainische Taucher kam in Kroatien in U-Haft.
9: Mehr Meldungen jetzt im Überblick. Auf dem Rhein sind wegen der gestiegenen Pegelstände wieder mehr Schiffe unterwegs. Allerdings ist es laut Experten noch zu früh für eine Entwarnung. Laut Vorhersage dürften die Wasserstände in den kommenden Tagen wieder sinken. Mitte August hatten die Pegelstände Rekordtiefs erreicht. Zeitweise konnten Güterschiffe gar nicht oder nur mit minimaler Beladung fahren. Belgische Sicherheitskräfte haben in einem Bahnhof der Hauptstadt Brüssel einen Mann mit einem Maschinengewehr festgenommen. Der Mann habe eine Kalaschnikow in einer Tasche dabei gehabt, erfuhr die Nachrichtenagentur AFP aus Ermittlungskreisen. In Brüssel kommt es im Zusammenhang mit dem Drogenhandel immer wieder zu Schießereien. Die neuen Kämpfe im Nahen Osten treiben den Öl- und damit auch die Spritpreise in die Höhe. Noch nie war Benzin in Deutschland so teuer wie gestern. Im Schnitt kostete ein Liter E10 2,215 Euro, meldet der ADAC. Nur inflationsbereinigt war Benzin in der Vergangenheit bereits teurer, zum Beispiel im Jahr 2012. Wie kommen Astronauten bei langen Missionen an frischen Salat, Tomaten und Gemüse? ESA und DLR in Köln planen dazu eine neue Forschungsanlage. Sie soll weltweit einzigartig sein und dabei helfen, Forschen und Arbeiten auf dem Mond zu simulieren. Aus Köln berichtet Frank Weiltel.
11: Das Ziel ist klar. Erst zum Mond, dann zum Mars. Wie hier auf der Erde ist auch im Weltall Nahrung wichtig. Tomate, Gurke und Co. wachsen im Weltall aber anders als hier unten. Und die neue Anlage Eden Luna wird eine Art Gewächshaus, in dem die Astronauten den Anbau von Nahrung im All trainieren können, sagt Astronaut Alexander Gerst.
12: Damit man nicht nur irgendwie was Grünes hat, was gut schmeckt, sondern dass man eben auch die wichtigen Nährstoffe dabei mitbringen kann.
11: Und das ist auch mental sehr wichtig, wenn Astronauten monatelang im All überleben müssen.
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9: Auf die Sonne müssen wir heute praktisch die ganze Zeit verzichten. Stattdessen gibt es eine dicke Wolkensuppe und immer wieder Regen. Dazu maximal 20 Grad in Wuppertal und 22 in Gütersloh. Morgen liegt das Wetter noch mal eine Schippe drauf, allerdings im negativen Sinn. Mit noch mehr Regen und mehr Wind bei ähnlichen Temperaturen wie heute.
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9: Hier ist gerade besonders viel los. A1 Euskirchen-Dortmund zwischen Köln-Bocklemünd und dem Kreuz Leverkusen 10 Kilometer. Da solltet ihr trotzdem in 20 Minuten durch sein. A4 Aachen-Köln zwischen dem Kreuz Köln-West und Köln-Eiffeltor 6 Kilometer Stau über eine halbe Stunde plus. Und A45 Hagen-Dortmund zwischen dem Kreuz Hagen und dem Kreuz Dortmund-Witten 10 Kilometer stockender Verkehr. Plant hier besser knapp 20 Minuten extra ein.
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7: Und bei den Buggles am Keyboard stand damals im Video der junge Hans Zimmer, bevor er zum weltberühmten Filmkomponisten wurde. Video Killed the Radio Star hier bei uns.

0: Das ist Joe Cocker hier bei uns.
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0: Ja, wir freuen uns immer, wenn ihr alte Mixtapes nochmal in die Hände bekommt oder euch erinnert, was denn so drauf war auf euren Mixtapes. Tine aus dem Saarland, da hört sie uns über die Radio Mixtape App. Die hat sich erinnert an eine Kassette.
2: Ich habe demnächst noch eine Kassette gefunden, da stand drauf In the Summertime. Und das war ein Mixtape von einem ersten Freund.
0: Ja, und der Song dazu, der war natürlich auch drauf.
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0: Macht gute Laune, Rick Springfield, Jessie's Girl hier bei Radio Mixtape. Und meteorologisch hat der Herbst ja schon angefangen. Aber so richtig Herbst ist für immer erst, wenn keine Cabrios mehr offen fahren. Gestern war sogar noch jemand damit in der Waschanlage.
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2: Guten Tag.
3: Ja, schönen guten Tag, Eifel. Bin ich da jetzt in der Waschanlage?
2: Ja.
3: Das ist gut. Ich stecke so ein bisschen in der Bretagne mit meinem Auto.
2: Ja.
3: Da war ich gestern mit bei euch in der Waschanlage und hatte einmal die Komplettreinigung mit Innenraum.
2: Mit Innenraum.
3: Jetzt habe ich eine Frage, wann wird der wieder trocken?
2: Mit Innenraum. Sie wollten eine Innenraumwäsche.
3: Habe ich bekommen. Ich habe den Kollegen gefragt, ich sage, hör mal, was ist, ich habe so ein Cabriolet.
2: Ja.
3: Und dann hat der gesagt, ja, wenn Sie meinen, dann habe ich das Dach aufgemacht und dann haben wir den Wagen da offen durch die Waschstraße. Jetzt ist er auch wunderbar sauber, nur der ist ja von innen patschnass.
2: Ein Kollege von uns ist mit offenem Wagen da durchgefahren. Mhm.
3: Das ist Ihr Verschulden, der muss jetzt wieder trocken.
2: Haben Sie die Quittung noch?
3: Natürlich habe ich die.
2: Wie gesagt, da können Sie nur vorbeikommen. Wir können, also ich kann nichts dran ändern.
3: Die Quittung ist allerdings auch nass, die lag im Handschuhfach.
2: Ja, wie gesagt,
3: geht mir jetzt einfach nur darum, dass Sie das wieder in Ordnung bringen.
2: Das können wir nicht machen.
3: Dass da gleich mal einer kommt.
2: Nein, da kommt keiner.
3: Und mal eben das Auto trocken macht.
2: Nee, das macht keiner von uns.
3: Ja, ich brauche das Auto aber doch.
2: Ja, aber ich kann aber jetzt nichts machen. Ich
3: kann doch das Auto da nicht nass stehen lassen.
2: Ja, aber ich kann nichts machen.
3: Es geht doch alles kaputt.
2: Ja, Sie können doch nicht offen durch eine Waschstraße fahren.
3: Ich habe den Kollegen gefragt. Ich sag, mit Innenraum geht das? Da sagt er, ja, von mir aus.
2: Die ganze Waschanlage, durch die ganzen Waschgeräte, mit Lappen, überall mit offen durchgefahren.
3: Ich habe den Wagen da durchgeschickt.
2: Offen.
3: Ja, aber wie macht ihr das denn sonst?
2: Wir machen keine Innenreinigung.
3: Ja, aber jetzt ist es doch passiert.
2: Ja, aber wir machen keine Innenreinigung. Also wird auch kein Auto von innen nass.
3: Ich kann doch jetzt nicht mit dem Taucheranzug durch die Gegend fahren.
2: Tut mir leid.
3: Ja, wie tut Ihnen leid?
2: Ja.
3: Wie verbleiben wir denn jetzt?
2: Jetzt habe ich's. Ach, ich Idiot, ich.
3: Was?
2: Danke. Nichts ist in Ordnung. Alles klar.
3: Sie wissen, wer hier dran ist?
2: Ja. Das Problem ist, wir sind schon welche offen durchgefahren. Und die haben sich wirklich beschwert.
3: Ja, sehen Sie, da bin ich froh, dass ich nicht der einzige Idiot bin.
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1: Willkommen zurück

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1: Heute ist Donnerstag und das bedeutet, gestern Abend war hier wieder richtig was los.
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1: Dick Brave war hier mit seiner Rock'n'Roll Jukebox. Wir hatten erst ein bisschen Schiss, ob er es überhaupt schafft. Der hat im Moment so viele Konzerte, dass seine Stimme ein bisschen angekratzt war, hat man aber nicht gemerkt. Es klang großartig. Und wenn ihr Bock habt, die ganze Show nochmal zu hören, geht das natürlich am Samstag um 18 Uhr eine Stunde lang. Dick Braves Rock'n'Roll Jukebox hier bei Radio Mixtape. Und so klang das am Abend.
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2: Danke für den schönen Donnerstag zusammen. Ich bin Lissy Ischak und jetzt raus. Bis morgen ab 12. Ich freue mich schon auf euch. Jetzt das Neueste aus unserer Nachrichtenredaktion.
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4: Mit Jannik Böke. Schönen guten Abend. Fast 2,22 Euro pro Liter. So teuer war Benzin noch nie. Weil sich die USA und der Iran im Mittleren Osten wieder bekämpfen, sind auch die Preise an den Tankstellen explodiert. Der Literpreis für E10 im bundesweiten Schnitt knackte dabei den bisherigen Rekord vom März 2022, kurz nachdem der Ukraine-Krieg ausgebrochen war. Das zeigt eine Auswertung der Tankstellenpreise durch den ADAC. Christian Böder aus dem News-Team. Die Preise an den Tanken treiben vielen Autofahrern aktuell Tränen in die Augen.
5: Richtig, aber berücksichtigt man die Inflation, dann war der Sprit schon mal deutlich teurer, etwa vor 14 Jahren. Trotzdem müssen Fahrer von Verbrennern mittlerweile tief in die Tasche greifen, wenn es darum geht, den Tank voll zu machen. Nicht nur beim Benzin, auch der Dieselpreis legte ordentlich zu, liegt im Schnitt aktuell über dem von Superbenzin E10, aber hat seine Rekordmarke von 2,40 Euro vom vergangenen April noch nicht erreicht. Die Entwicklung hat natürlich wieder was mit dem Rohölpreis zu tun und die Preissteigerung da geht natürlich auf die neuen Angriffe der USA im Iran zurück und auf die Gegenschläge der iranischen Revolutionsgarden. Die Krise im Persischen Golf ist zwar der größte, aber nicht der einzige Preistreiber an den Tanken. Auch das Niedrigwasser am Rhein spielt damit rein, denn die Transporte über die Wasserstraßen kosten derzeit mehr und diese Mehrkosten werden dann auch an die Kunden weitergegeben.
4: Mehr Meldungen jetzt in der Zusammenfassung. Im Streit um den Sparkurs bei Volkswagen kommt morgen früh der Aufsichtsrat in Wolfsburg zusammen. Rund 50.000 Arbeitsplätze stehen auf der Kippe, die Hälfte davon in Deutschland. Außerdem steht die Schließung von 4 deutschen Werken im Raum. Der Vorstand hatte Anfang Juli einen Sparplan vorgelegt, der im Aufsichtsrat aber keine Mehrheit fand. Russland hat von Norwegen die sofortige Freigabe eines auf Spitzbergen beschlagnahmten russischen Schiffs gefordert. Die Maßnahme sei ein politisch motivierter Verstoß gegen das Völkerrecht, erklärte die russische Botschaft in Norwegen. Norwegen hatte das Schiff auf Betreiben des staatlichen ukrainischen Energiekonzerns Naftogaz beschlagnahmt. Nach dem Angriff auf das Umspannwerk in Bergheim im Rheinland wird die volle Kraftwerkskapazität erst in der kommenden Woche und damit später als zunächst vermutet wieder bereitstehen. Seit Mittwochabend sind 3 der insgesamt 5 betroffenen Kraftwerksblöcke wieder am Netz. Als Grund für die spätere Wiederinbetriebnahme nannte ein Sprecher von RWE Power notwendige Prüfungen. Wenn ein Mensch in einer Werkstatt für Behinderte arbeitet, ist er dann ein Arbeitnehmer im Sinne des Mindestlohngesetzes? Diese Frage soll das Arbeitsgericht Münster beantworten. Das Urteil könnte Signalwirkung haben. Geklagt hat ein 57-jähriger Mann, der im Rollstuhl sitzt und in den Freckenhorster Werkstätten im Kreis Warendorf arbeitet. Der Kläger bekommt dort für das Sortieren und Scannen von Unterlagen rund 200 Euro im Monat bei 24 Arbeitsstunden pro Woche. Der Mann fordert nun für die Tätigkeit den Gesetz Mindestlohn. Die Geschäftsführung der Werkstätten zeigt auf die Klage Verständnis, sagt aber auch, bekommen alle Beschäftigten den Mindestlohn, kommen Mehrkosten von 30 Millionen Euro zusammen, das sei nicht machbar. Ein Urteil soll Mitte Oktober fallen.
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4: Die Sonne macht sich heute rar, stattdessen gibt es viele Wolken, etwas Wind und teils kräftige Schauer. Dazu Höchstwerte um die 21 Grad in Warendorf und 22 in Köln. Morgen wird es noch etwas ungemütlicher mit mehr Wind und mehr Regen. Bei den Temperaturen ändert sich praktisch nichts.
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4: A4 Aachen-Köln zwischen dem Kreuz Köln-West und Köln-Eiffeltor 6 Kilometer Stau über 20 Minuten plus. A4 Köln-Aachen die Gegenrichtung zwischen dem Dreieck Köln-Heumer und Köln-Eiffeltor 5 Kilometer. Da seid ihr aber in einer Viertelstunde durch. Und A57 Köln-Nimwegen zwischen Bowart und Krefeld-Gartenstadt immer noch 9 Kilometer Stau plus 20 Minuten an dieser Stelle.
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0: Hier ist Stefan.
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1: Wenn ich heute so Songs wie True Faith oder Blue Monday von New Order höre, da bin ich sofort in Gedanken in meiner Stammdisco. 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Bundeswehrzeit in Norddeutschland. 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
2: Alexis, Sie haben das Fass endgültig zum Überlaufen gebracht.
1: Das könnten Sie heute eigentlich auch gerne nochmal wiederholen, finde ich. Richtig schöne Erinnerung.
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1: Mit Jannik Böke, schönen guten Abend. Der Rhein führt wieder etwas mehr Wasser und damit sind auch wieder mehr Schiffe unterwegs. Entwarnung gibt es für die Schifffahrt aber noch lange nicht, denn in den kommenden Tagen sollen die Pegelstände wieder sinken. Das könnte auch für die Wirtschaft in NRW wieder zum Problem werden. Rosina Sjandi für uns im Landtagsstudio. Was bedeutet das konkret für die Unternehmen im Land?
2: Das bedeutet vor allem höhere Transportkosten und wieder Probleme bei den Lieferketten, denn sinkt der Wasserstand wieder, können die Frachtschiffe weniger Ladung aufnehmen. Besonders kritisch ist der Mittelrhein zwischen St. Goar und Mainz. Hier können die Schiffe weiterhin nur teilweise beladen werden. Ab Kaub in Rheinland-Pfalz, das ist so das Nadelöhr, werden Anfang kommender Woche weniger als 40 Zentimeter erwartet. Für eine volle Beladung brauchen die meisten Schiffe dort aber 150 Zentimeter. NRW-Wirtschaftsministerin Neubauer sagt, der Rhein sei eine der wichtigsten Verkehrsachsen des Landes. Eine generelle Vertiefung des Flusses lehnt sie aber weiter ab. Stattdessen setzt sie auf modernere Schiffe, die auch bei Niedrigwasser mehr Ladung transportieren können. Und Neubauer rechnet damit, dass solche Niedrigwasserphasen durch den Klimawandel häufiger vorkommen werden.
1: Und das ist heute auch noch wichtig. Der zurückgetretene Unionsfraktionschef Jens Spahn bleibt im Bundestag. Er soll nun Mitglied des Haushaltsausschusses werden. Das bestätigte eine Fraktionssprecherin in Berlin. Schon jetzt gibt es aus der Opposition Kritik. Spahn habe zum Beispiel bei den umstrittenen Maskenkäufen gezeigt, dass er kein ausreichendes Verantwortungsgefühl im Umgang mit Steuergeldern hat. Das meinte unter anderem die Grünen-Haushälterin Pichotta. Die Benzinpreise sind in Deutschland auf ein neues Allzeithoch gestiegen. Gestern kostete der Liter E10 im Schnitt 2,215 €. Das meldet der ADAC. Damit wurde der bisherige Rekord vom März 2022 übertroffen. Nach der Sturzflut im Grenzgebiet zwischen Nepal und Tibet im Himalaya ist die Zahl der Todesopfer auf mindestens 1280 gestiegen. In Nepal wurden inzwischen 1259 Leichen geborgen, teilte die Katastrophenschutzbehörde in Kathmandu mit. Chinesische Staatsmedien hatten zuvor 21 Tote in Tibet gemeldet. Eine Zugtür, die bei voller Fahrt geöffnet wird und gut 120 Tatverdächtige. Was klingt wie ein Krimispiel, ist in Unterfranken weiter ein echter Fall für die Polizei. Bei Tempo 200 hatte ein Unbekannter die Notentriegelung beschädigt und so die Tür geöffnet. Einen Defekt haben die Ermittler jetzt auch ausschließen können. Damit muss einer der Passagiere oder der Mitarbeiter die Zugtür vorsätzlich geöffnet haben. Der Lokführer hatte den ICE am Dienstagabend auf der Fahrt von München nach Dortmund gestoppt. Eine Suche nach Menschen und Gepäck bei Helligkeit am Tag danach blieb laut dem Polizeisprecher ohne Ergebnis. Vermisst werde auch niemand. Noch in der Nacht hatte die Polizei die Personalien der gut 120 Passagiere aufgenommen und diese nach Hinweisen und Beobachtungen befragt. Einen konkreten Tatverdächtigen gebe es derzeit nicht.
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1: Es bleibt heute beim ungemütlichen grauen Schauerwetter hier bei uns in NRW. Einzelne Gewitter sind ebenfalls möglich und es ist auch ab und zu ziemlich windig. Bei maximal 18 Grad in Monschau. Bottrop kommt immerhin auf bis zu 22 Grad. Und morgen gibt es im Prinzip noch einmal eine Wetterkopie, allerdings mit noch mehr Wind und teilweise noch kräftigeren Regenfällen.
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1: A3 Köln-Oberhausen zwischen Duisburg-Wedau und Oberhausen-Lierich. 4 Kilometer, 11 Minuten plus. Viertelstunde Zeitverlust auf der A4 Aachen-Köln zwischen dem Kreuz Köln-West und Köln-Eiffeltor. 5 Kilometer. Und die Gegenrichtung A4 Köln-Aachen zwischen dem Dreieck Köln-Heumer und dem Kreuz Köln-Süd. 3 Kilometer. Hier sind wir dann wieder bei 11 Minuten Zeitverlust.
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1: Bei Billy Joel durften nur echte Fans in die erste Reihe.
2: Konzerte in der ersten Reihe sind heute oft vor allem mal eins. Unfassbar teuer. VIP, Platinum Seats, Dynamic Pricing, Hauptsache die besten Plätze bringen das meiste Geld.
3: Billy Joel sieht das etwas anders. Er war es irgendwie satt, dass in der ersten Reihe entweder nur Leute saßen, die auf dem Schwarzmarkt Mondpreise bezahlt haben, oder gelangweilte VIPs.
4: This is about 25 years ago. I got tired of looking down. The first row tickets were always scalper tickets. So there were always somebody who paid way too much money to be a big shot and sit in the front row. You see some guy sitting in the front row with his bimbo, right?
5: Mm-hmm.
4: And he's got the gold chains, and they just sitting there, entertain me, piano man.
6: Sing us a song, you're the piano man.
2: Also schafft sich Billy einfach seine eigene Front Row, nicht gefüllt mit stinkreichem Desinteresse, sondern mit echten Fans, die sich diese Plätze aber niemals leisten könnten.
3: Er verkauft die Tickets für die ersten zwei Reihen nicht, sondern schickt seine Road Crew los. Die laufen dann durch die Halle, suchen die Fans mit den ältesten Billy Joel T-Shirts und die dürfen dann ganz nach vorne, haben den Abend ihres Lebens und ihr Idol hat auch Spaß.
4: The real fans are in the back, so we decided they can never afford to get the front row tickets.
2: Die Idee dahinter ist natürlich total charmant. Vorne sollen die sein, die aus dem Konzert eben ein Ereignis machen. Und das ist natürlich auch für den Künstler schöner. Am Ende gewinnen hier alle, außer vielleicht das überteuerte Ticketmodell.
3: Hier ist Billy Joel, ein Künstler, der die erste Reihe lieber verschenkt als vergoldet. Piano Man, live aus dem Madison Square Garden. Und die Fans in der ersten Reihe kann man praktisch hören.
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1: Einer der besten Gitarristen seiner Zeit verlor beim russischen Roulette.
2: Wenn über die großen Gitarristen der Rockgeschichte gesprochen wird, fallen Namen wie Hendrix, Clapton oder Jimmy Page. Und dann gibt es Musiker, die von Kollegen fast noch mehr bewundert werden als vom Massenpublikum. Terry Kath von Chicago zum Beispiel. Sogar Jimi Hendrix soll einmal gesagt haben, Kath sei besser als er selbst.
3: Chicago waren in den 70ern riesig. Eine Band, die Rock, Bläser, Jazz und Pop so zusammengebracht hat wie kaum eine andere. Und Terry Kath war dabei das Herz der Gruppe. Sänger, Songwriter und Ausnahmegitarrist.
2: Umso tragischer dann sein Ende. Neben der Musik hatte Terry nämlich zwei weitere, eher miteinander unverträgliche Hobbys, Drogen und Waffen. Nach einer durchmachten Nacht sitzt er mit seinem Roadie zusammen und fängt an, seine Pistole zu reinigen. Auf den Hinweis, dass das in seinem Zustand vielleicht keine gute Idee sei, antwortet er: Was glaubst du, was ich tue? Mir das Hirn rausblasen? Er hält sich zum Beweis der Harmlosigkeit die Waffe an die Schläfe und drückt ab.
3: Eine Kugel steckte im Lauf. Terry Kath wird nur 31 Jahre alt. Für Chicago war das natürlich ein Einschnitt, von dem sich die Band nie emotional erholt hat. Bassist Peter Cetera hat die Führung übernommen und die Jazzrockband Chicago zur Balladenmaschine gemacht.
2: Und damit haben wir alle verloren, irgendwie. Hier ist die Band mit einem Song aus der Ära einer vergessenen und tragischen Legende. Chicago und Terry Kath, 25 or 6 to 4 auf Radio Mixtape.
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1: Desireless mit Voyage, Voyage. 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Aber mit Dancing Queen. Ich habe als Kind in den 80ern die Schwarzwaldklinik und die Wicherts von neben angeschaut.
2: Weißt du, wie viele Ärzte Schwestern geheiratet haben?
1: Ein Colt für alle Fälle. Neonfarbene Klamotten. 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